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1: Ich bin Tanja Wagner. Heute dürfen Lkw trotz des Sonntagsfahrverbots erstmals auf die Straße. Mehrere Bundesländer haben das Fahrverbot für Lastwagen teilweise aufgehoben. Grund ist die Dürre und das damit verbundene Niedrigwasser der Flüsse.
2: Die Wirtschaft ist im absoluten Krisenmodus. Viele Frachtschiffe können wegen des Niedrigwassers gar nicht oder nur mit einem Bruchteil der üblichen Ladung fahren. Nordrhein-Westfalen, Niedersachsen, Rheinland-Pfalz und das Saarland wollen jetzt zumindest absolut notwendige Ersatztransporte auf der Straße erleichtern. Dafür können vorübergehend Gütertransporte vom Wasserweg auf die Straße verlegt werden. Damit sollen Lieferketten aufrechterhalten und Versorgungsengpässe vermieden werden. Die Regelung gilt vorerst bis Ende des Monats. Zoe Tassovali, Redaktion.
1: Nach dem Fund der Sprengstoffdrohne am Flughafen Leipzig-Halle verstärkt die Polizei dort den Schutz. Auf dem Gelände steht jetzt ein spezielles Radar, das anfliegende Drohnen schon aus größerer Entfernung erkennen soll.
2: Die neue Technik steht auf der Besucherplattform des alten Towers. Von dort soll sie den Luftraum überwachen und auch verfolgen, welchen Weg eine Drohne nimmt. Dieses Radar nennt sich Echo Shield. Viel mehr Infos dazu gibt's von der Bundespolizei bisher nicht. Parallel läuft die Suche nach Antworten zum Vorfall weiter. Neben der Sprengstoffdrohne gab es möglicherweise noch eine zweite. Mit einem kleinen unbekannten Flugobjekt war ein Frachtflugzeug zusammengestoßen. In dem Fall ermittelt inzwischen die Bundesanwaltschaft. Zoe Tassovali, Redaktion.
1: Eine deutliche Mehrheit der Menschen in Deutschland spricht sich gegen die Abschaffung der sogenannten Rente mit 63 aus. Das geht aus einer Umfrage für die Bild am Sonntag hervor. Demnach lehnen 68% der Befragten eine Abschaffung der abschlagsfreien Rente nach 45 Beitragsjahren ab. 56% der Befragten gaben an, selbst von der Rente mit 63 Gebrauch machen zu wollen. Das Unternehmen Wiederaufstieg hat einen Dämpfer erhalten. Der VfL Wolfsburg hat sich zum Zweitliga-Auftakt mit einem Remis begnügen müssen. Gegen den ersten FC Kaiserslautern kam der Erstliga-Absteiger in der Volkswagen Arena nicht über ein 0:0 hinaus.

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1: Ich bin Tanja Wagner. Mehr Lkw auf die Straße, mehr Güter auf die Schiene. Die Bundesregierung sucht nach Wegen, mit dem extrem Niedrigwasser umzugehen. Doch Grüne und Linke kritisieren Teile dieser Pläne. Dem Tagesspiegel sagten sie, vor allem zusätzliche Lkw seien der falsche Weg.
2: In mehreren Bundesländern dürfen bestimmte Lkw jetzt auch sonntags und an Feiertagen fahren, damit Waren trotz Niedrigwasser ans Ziel kommen. Der Linken reicht das alles aber nicht. Sie will Binnenschiffer stärker unterstützen und kurzfristig mehr Platz für Güterzüge schaffen. Die Grünen sind sich uneinig, wie sie die Maßnahmen finden sollen. Ein Teil hält die Lkw-Ausnahmen für nötig, ein anderer lehnt sie ab. Zoe Tessovali, Redaktion.
1: Führende SPD-Politiker pochen angesichts der weiter hohen Benzinkosten auf eine Spritpreisbremse. Die hohen Spritpreise sind weiterhin eine echte Belastung für unser Land, sagte Generalsekretär Klüssendorf der Deutschen Presseagentur. Nötig seien Preisobergrenzen. Wirtschaftsministerin Reiche müsse zügig ein Gesetz dafür vorlegen. Die Ministerpräsidentin von Mecklenburg-Vorpommern, Schwesig, betonte, in ländlichen Regionen sei das Auto kein Luxus, sondern notwendig für den Alltag. Das Finanzministerium treibt die von Union und SPD vereinbarte Reform der Einkommenssteuer voran. Wie aus einem ersten Entwurf für die regierungsinterne Abstimmung hervorgeht, soll bis 2028 unter anderem der Grundfreibetrag steigen, also der Betrag, ab dem Einkommen überhaupt versteuert werden muss.
3: Der Gesetzentwurf sieht auch vor, dass der Spitzensteuersatz erst bei höheren Einkommen greift. Im Gegenzug soll dafür bei der sogenannten Reichensteuer mehr eingenommen werden. Sollten die Pläne so kommen, geht Finanzminister Klingbeil von rund 10 Milliarden Euro Entlastungen für die Bürger aus. 3 Milliarden im kommenden Jahr und 7 im Jahr darauf. Thomas Brock, Berlin.
1: Wegen eines großen Waldbrands am Gardasee in Oberitalien sind mehr als 200 Menschen evakuiert worden, darunter zahlreiche Urlauber. Sie durften Stunden später zurückkehren. Das Feuer wütete auf dem Gebiet der Gemeinde Tignale am Westufer von Italiens größtem See. Vorsichtshalber mussten sich auch mehrere Dutzend Urlauber, die in einer Ferienanlage untergebracht waren, in Sicherheit bringen.

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0: sucht nach Wegen, mit dem extrem Niedrigwasser umzugehen. Doch Grüne und Linke kritisieren Teile dieser Pläne. Dem Tagesspiegel sagten sie, vor allem zusätzliche Lkw seien der falsche Weg.
1: In mehreren Bundesländern dürfen bestimmte Lkw jetzt auch sonntags und an Feiertagen fahren, damit Waren trotz Niedrigwasser ans Ziel kommen. Der Linken reicht das alles aber nicht. Sie will Binnenschifffahrt stärker unterstützen und kurzfristig mehr Platz für Güterzüge schaffen. Die Grünen sind sich uneinig, wie sie die Maßnahmen finden sollen. Ein Teil hält die Lkw-Ausnahmen für nötig, ein anderer lehnt sie ab. Zoe Tessovali, Redaktion.
0: Führende SPD-Politiker pochen angesichts der weiter hohen Benzinkosten auf eine Spritpreisbremse. Die hohen Spritpreise sind weiterhin eine echte Belastung für unser Land, sagte Generalsekretär Klüssendorf der Deutschen Presseagentur. Nötig seien Preisobergrenzen. Wirtschaftsministerin Reiche müsse zügig ein Gesetz dafür vorlegen. Die Ministerpräsidentin von Mecklenburg-Vorpommern, Schwesig, betonte, in ländlichen Regionen sei das Auto kein Luxus, sondern notwendig für den Alltag. Das Finanzministerium treibt die von Union und SPD vereinbarte Reform der Einkommenssteuer voran. Wie aus einem ersten Entwurf für die regierungsinterne Abstimmung hervorgeht, soll bis 2028 unter anderem der Grundfreibetrag steigen, also der Betrag, ab dem Einkommen überhaupt versteuert werden muss.
2: Der Gesetzentwurf sieht auch vor, dass der Spitzensteuersatz erst bei höheren Einkommen greift. Im Gegenzug soll dafür bei der sogenannten Reichensteuer mehr eingenommen werden. Sollten die Pläne so kommen, geht Finanzminister Klingbeil von rund 10 Milliarden Euro Entlastungen für die Bürger aus. 3 Milliarden im kommenden Jahr und 7 im Jahr darauf. Thomas Brock, Berlin.
0: Wegen eines großen Waldbrands am Gardasee in Oberitalien sind mehr als 200 Menschen evakuiert worden, darunter zahlreiche Urlauber. Sie durften Stunden später zurückkehren. Das Feuer wütete auf dem Gebiet der Gemeinde Tignale am Westufer von Italiens größtem See. Vorsichtshalber mussten sich auch mehrere Dutzend Urlauber, die in einer Ferienanlage untergebracht waren, in Sicherheit bringen.

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1: Ich bin Tanja Wagner. Heute dürfen Lkw trotz des Sonntagsfahrverbots erstmals auf die Straße. Mehrere Bundesländer haben das Fahrverbot für Lastwagen teilweise aufgehoben. Grund ist die Dürre und das damit verbundene Niedrigwasser der Flüsse.
2: Die Wirtschaft ist im absoluten

0: Union.
1: Nach dem Fund der Sprengstoffdrohne am Flughafen Leipzig-Halle verstärkt die Polizei dort den Schutz. Auf dem Gelände steht jetzt ein spezielles Radar, das anfliegende Drohnen schon aus größerer Entfernung erkennen soll.
2: Die neue Technik steht auf der Besucherplattform des alten Towers. Von dort soll sie den Luftraum überwachen und auch verfolgen, welchen Weg eine Drohne nimmt. Dieses Radar nennt sich Echo Shield. Viel mehr Infos dazu gibt's von der Bundespolizei bisher nicht. Parallel läuft die Suche nach Antworten zum Vorfall weiter. Neben der Sprengstoffdrohne gab es möglicherweise noch eine zweite. Mit einem kleinen unbekannten Flugobjekt war ein Frachtflugzeug zusammengestoßen. In dem Fall ermittelt inzwischen die Bundesanwaltschaft. Zoe Tassovali, Redaktion.
1: Eine deutliche Mehrheit der Menschen in Deutschland spricht sich gegen die Abschaffung der sogenannten Rente mit 63 aus. Das geht aus einer Umfrage für die Bild am Sonntag hervor. Demnach lehnen 68% der Befragten eine Abschaffung der abschlagsfreien Rente nach 45 Beitragsjahren ab. 56% der Befragten gaben an, selbst von der Rente mit 63 Gebrauch machen zu wollen. Das Unternehmen Wiederaufstieg hat einen Dämpfer erhalten. Der VfL Wolfsburg hat sich zum Zweitliga-Auftakt mit einem Remis begnügen müssen. Gegen den ersten FC Kaiserslautern kam der Erstliga-Absteiger in der Volkswagen Arena nicht über ein 0:0 hinaus.
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1: Ich bin Katrin Müller. Mehrere Bundesländer haben das Sonntagsfahrverbot für Lastwagen teilweise aufgehoben. Grund ist die Dürre und das damit verbundene Niedrigwasser der Flüsse. Die Regelung gilt ab heute. Betroffen sind Nordrhein-Westfalen, Niedersachsen, Rheinland-Pfalz und das Saarland.
2: Der Grund ist simpel. Auf den Flüssen fehlt das Wasser. Viele Frachtschiffe können deshalb nur einen Bruchteil ihrer üblichen Ladung mitnehmen oder gar nicht mehr fahren. Was nicht übers Wasser kommt, soll deshalb verstärkt auf Lkw umgeladen werden. Kritik kommt vom BUND. Wenn der Schiffstransport durch Hunderte oder Tausende Lkw-Fahrten ersetzt werde, belaste das sowohl die Menschen als auch das Klima. Auch die Gewerkschaft Verdi ist dagegen und warnt, die zusätzlichen Fahrten gehen vor allem zulasten der Berufskraftfahrer. Zoe Tassovali, Nachrichtenredaktion.
1: Wer steckt hinter dem Vorfall mit der Sprengstoffdrohne auf dem Flughafen Leipzig-Halle? Mehrere US-Medien haben Infos zu einer möglichen Verbindung nach Russland.

0: Aus Washington, Franziska Spieker.
1: Eine deutliche Mehrheit der Menschen in Deutschland spricht sich gegen die Abschaffung der sogenannten Rente mit 63 aus. Laut einer Umfrage für die Bild am Sonntag sind 68% dagegen. Gleichzeitig will mehr als die Hälfte der Befragten selbst von der Rente mit 63 Gebrauch machen. Die Union will das Rentenpaket aber nicht aufschnüren. Zum Fußball. Das Unternehmen Wiederaufstieg hat einen Dämpfer erhalten. Der VfL Wolfsburg hat sich zum Zweitliga-Auftakt mit einem Remis begnügen müssen. Gegen den ersten FC Kaiserslautern kam der Erstliga-Absteiger nicht über ein 0:0 hinaus. Zuvor hatte sich Heidenheim gegen Aufsteiger Osnabrück mit 4:3 durchgesetzt. Eintracht Braunschweig gewann 6:1 beim ersten FC Magdeburg. Karlsruhe siegte gegen Bielefeld mit 2:1. Darmstadt und Kiel trennten sich 2:2.
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1: Ich bin Katrin Müller. In Nordrhein-Westfalen, Rheinland-Pfalz, Niedersachsen und im Saarland gilt heute erstmals die Lockerung des Sonn- und Feiertagsfahrverbots für Lastwagen. Wegen des anhaltenden Niedrigwassers in Flüssen wie dem Rhein können viele Frachtschiffe derzeit nur mit einem Bruchteil der üblichen Ladung fahren. Durch die Lockerung des Fahrverbots sollen vorübergehend mehr Gütertransporte vom Wasserweg auf die Straße verlegt werden können. 8 Stunden am Tag. Diese Grenze im Arbeitszeitgesetz will die Koalition schon länger flexibler machen. Arbeitgeberpräsident Rainer Dulger drückt jetzt aufs Tempo. Der dpa sagte er, Deutschland solle stärker auf eine wöchentliche Höchstarbeitszeit setzen, wie sie auch die EU-Regeln ermöglichen.
2: Dulger findet, die heutigen Regeln passen nicht mehr zum Arbeitsalltag. Mal länger arbeiten, dafür an einem anderen Tag früher Schluss, dafür soll es mehr Spielraum geben. Die EU erlaubt bis zu 48 Stunden pro Woche. In Deutschland gilt dagegen grundsätzlich der 8-Stunden-Tag. Mit Ausnahmen sind bis zu 10 Stunden möglich. Bundeskanzler Merz erwartete im Herbst einen Gesetzentwurf von Arbeitsministerin Baas. Die Gewerkschaften warnen allerdings davor, den 8-Stunden-Tag damit faktisch abzuschaffen. Tanja Wagner, Nachrichtenredaktion.
1: Wegen eines großen Waldbrands am Gardasee in Oberitalien sind mehr als 200 Menschen in Sicherheit gebracht worden, darunter zahlreiche Urlauber. Das Feuer wütete nach Angaben der Feuerwehr auf dem Gebiet der Gemeinde Tignala am Westufer von Italiens größtem See.
3: Das Schlimmste, das scheint vorbei, sagte mir ein Feuerwehrsprecher, aber das Gelände sei schwierig und der Wind ein Risiko. Aufatmen können aber immerhin nun viele Touristen. Die mussten nämlich vorübergehend aus ihren Ferienunterkünften flüchten, weil die Flammen immer näher rückten. Auch Löschflugzeuge waren

0: 4:3 durchgesetzt. Eintracht Braunschweig gewann 6:1 beim 1. FC Magdeburg. Karlsruhe siegte gegen Bielefeld mit 2:1. Darmstadt und Kiel trennten sich 2:2.
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1: Ich bin Katrin Müller. Mehrere Bundesländer haben das Sonntagsfahrverbot für Lastwagen teilweise aufgehoben. Grund ist die Dürre und das damit verbundene Niedrigwasser der Flüsse. Die Regelung gilt ab heute. Betroffen sind Nordrhein-Westfalen, Niedersachsen, Rheinland-Pfalz und das Saarland.
2: Der Grund ist simpel. Auf den Flüssen fehlt das Wasser. Viele Frachtschiffe können deshalb nur einen Bruchteil ihrer üblichen Ladung mitnehmen oder gar nicht mehr fahren. Was nicht übers Wasser kommt, soll deshalb verstärkt auf Lkw umgeladen werden. Kritik kommt vom BUND. Wenn der Schiffstransport durch Hunderte oder Tausende Lkw-Fahrten ersetzt werde, belaste das sowohl die Menschen als auch das Klima. Auch die Gewerkschaft Verdi ist dagegen und warnt, die zusätzlichen Fahrten gehen vor allem zulasten der Berufskraftfahrer. Zoe Tassovali, Nachrichtenredaktion.
1: Wer steckt hinter dem Vorfall mit der Sprengstoffdrohne auf dem Flughafen Leipzig-Halle? Mehrere US-Medien haben Infos zu einer möglichen Verbindung nach Russland. Die Drohne war diese Woche in der Nähe ukrainischer Transportflugzeuge entdeckt und von einem Mitarbeiter zum Absturz gebracht worden.
3: Viele Infos sind es nicht, die es in US-Medien aktuell zu dem Vorfall gibt, aber sie weisen in dieselbe Richtung, nach Russland. Das Wall Street Journal berichtet, dass die Drohne mit Sprengstoff wahrscheinlich der russischen Regierung gehört. Die Quelle dafür? US-Beamte, die mit Geheimdienstberichten vertraut sind. Der Sender CNN zitiert einen US-Verteidigungsbeamten in Europa mit einer noch eindeutigeren Aussage. Demnach sind die USA zu dem Schluss gekommen, dass die Drohne einem russischen Geheimdienst gehört. Aus Washington, Franziska Spieker.
1: Eine deutliche Mehrheit der Menschen in Deutschland spricht sich gegen die Abschaffung der sogenannten Rente mit 63 aus. Laut einer Umfrage für die Bild am Sonntag sind 68% dagegen. Gleichzeitig will mehr als die Hälfte der Befragten selbst von der Rente mit 63 Gebrauch machen. Die Union will das Rentenpaket aber nicht aufschnüren. Zum Fußball. Das Unternehmen Wiederaufstieg hat einen Dämpfer erhalten. Der VfL Wolfsburg hat sich zum Zweitliga-Auftakt mit einem Remis begnügen müssen. Gegen den ersten FC Kaiserslautern kam der Erstliga-Absteiger nicht über ein 0:0 hinaus. Zuvor hatte sich Heidenheim gegen Aufsteiger Osnabrück mit 4:3 durchgesetzt. Eintracht Braunschweig gewann 6:1 beim ersten FC Magdeburg. Karlsruhe siegte gegen Bielefeld mit 2:1. Darmstadt und Kiel trennten sich 2:2.

0: Wir verreisen mal wieder. Es geht mit Schui-Reisen in die weite Welt. Und Reiseexpertin Peggy Burmann ist da. Peggy, schön, dass du da bist.
1: Hallöchen, ich freue mich.
0: Du hast wie immer eine Reise im Gepäck. Wo geht's denn hin mit dir?
1: Also, ich habe das Baltikum im Gepäck. Ui. Also eine ganz besondere, tolle und auch große, großartige Rundreise.
0: Mhm. Nordosteuropa, ne?
1: Mhm.
0: Ja, was ist denn, was wird alles angefahren, was wird bereist?
1: Also wir fahren erstmal, wenn wir von Els losfahren, dann fahren wir in den Norden oder in den Nordosten. Es geht dann nach Polen. Mhm. Dort machen wir auch dann die erste Zwischenübernachtung in Posen. Dann sehen wir die Masuren. Wir fahren also durch die Masuren. Dann Highlight, also ein Highlight jagt hier das nächste. Wir kommen an der Kurischen Nährung vorbei. Und dann fahren wir nach hoch ins Baltikum, also in die drei baltischen Länder. Estland, Lettland, Litauen.
0: Mhm.
1: Und dann geht es wieder rückwärts über Warschau zurück. Also eine ganz besondere, tolle Rundreise.
0: Wie viele Tage sind wir da unterwegs?
1: Wir sind 12 Tage unterwegs.
0: Okay, mit dem Bus alles?
1: Die fahren wir mit dem Bus, genau.
0: Warum sind 12 Tage im Bus aber bei euch gar kein Thema eigentlich?
1: Das ist bei uns überhaupt kein Thema. Wir machen viele solcher großen Rundreisen. Ob jetzt Spanien, Italien, Sizilien, wir fahren ans Nordkap nach Schottland und wir fahren dann halt auch hier diese große Rundreise ins Baltikum. Wir haben die 5-Sterne-Bistro-Busse, also ne, erster Stock oben sitzt man wunderbar drin, hat einen tollen Ausblick mit Beinfreiheit wie in der Businessklasse.
0: Mhm.
1: Und unten ist die Bordküche mit unserer Zauberfee, ne, unserer Stewardess, die Gäste dann auch verwöhnt.
0: Und mit dem Bus geht's ins Baltikum. Du hast gerade schon einmal die Route abgesteckt. Was würdest du sagen? Alle diese Haltepunkte, die ihr macht, haben die irgendwas gemein oder generell die Destination? Warum ist das Baltikum eine Reise wert?
1: Also ich bin sowieso ein Fan von Osteuropa.
0: Mhm.
1: Von der Kultur, von den Menschen, von der Kulinarik und auch ja, von den Sehenswürdigkeiten. Das sind einfach ganz, ganz tolle Städte. Ne? Also wir haben, wenn wir in Tallinn ankommen, ne, das ist die dickste Stadtmauer Europas, ne? Die Türme aus dem Mittelalter. Es ist eine mittelalterliche Stadt. Also das ist einfach ganz, ganz toll. Und auch die Städte sind unterschiedlich. Ne? Also wir haben, wenn wir Riga besuchen, ne, das ist von den Kulturdenkmälern, vom Jugendstil her, ist es einfach ein Traum. Ja. Und wir fahren dann noch durch die Natur in den Gaucho Nationalpark.
0: Mhm.
1: Den muss man sich vorstellen wie die kleine Schweiz.
0: Ah, ja.
1: Also man, wer sich mit dem Baltikum noch nicht auseinandergesetzt hat, ja, der, man hat gar nicht so die Vorstellung davon, wie toll und wie gewaltig ja, diese Länder sind.
0: Mhm. Würdest du sagen, das ist was ich auch als Einsteiger machen kann?
1: Bei uns sind alle Reisen für Einsteiger geeignet. Ne? Mhm. Also wir haben ja unseren Bus dabei, wir haben unseren Busfahrer, wir haben die Reiseleitungen vor Ort. Ne? Also wir bekommen ja im Baltikum haben wir eine durchgehende deutschsprachige Reiseleitung, die sich auskennt. Ne? Und dann, das ist ja also schon fantastisch. Wir müssen uns ja um nichts kümmern. Also die Reisegäste nicht. Also mit wir meine ich die Gäste. Wir kümmern uns natürlich vor Ort um alles.
0: So muss das sein. Peggy Burmann heute im Gespräch mit einer tollen Reise ins Baltikum zusammen mit Schui Reisen. Und gleich sprechen wir ein bisschen mehr noch drüber.

0: Herzlich willkommen zurück. Hier ist die Reisesendung und wir gehen heute auf Reisen ins Baltikum. Peggy Burmann von Schui Reisen hat uns diese wunderbare Reise mitgebracht und du hast gerade gesagt, du bist total verliebt in diese osteuropäischen Länder und natürlich auch eben ins Baltikum. Woher kommt die Liebe?
1: Die Liebe kommt, dass ich mir zu Anfang das gar nicht so vorstellen konnte, dass es so interessant ist. Mhm. Ich finde halt auch Land und Leute unheimlich spannend. Ich finde halt auch die Bewohner, also ich mag die Polen auch unheimlich gerne. Die sind alle so lebensfroh und die sitzen draußen, die gehen aus. Also es ist einfach faszinierend. Die sind so freundlich. Die Küche ist gut, also in den Ländern. Ne? Also muss man sagen, ein bisschen deftig ist es schon. Ne?
0: Sehr gut.
1: Und ja, die haben auch gutes Bier. Ne? Ja. Das ist also wirklich ganz, ganz toll, ja.
0: Und generell die Reise, wie läuft die ab? Man ist 12 Tage unterwegs, hast du gesagt, mehrere Hotels?
1: Ja, also wir haben natürlich immer wir sind immer unterwegs, muss man schon sagen. Hatte ich ja gesagt am Anfang, wir übernachten dann in Polen. Wir fahren dann entlang der Kurischen Nehrung. Die Kurische Nehrung ist also ein ganz langer Sandstrand mit riesengroßen Dünen. Ne? Mhm. Also das ist schon auch das Sommerreiseziel für die Polen, ne? Wenn die ans Meer möchten, dann fahren die halt an die polnische Ostsee. Mhm. Und dann geht es weiter hoch ins Baltikum. Wir fahren dann hoch bis Tallinn. Ne? Mhm. Das ist dann, und jede Stadt ist anders und wir haben überall Stadtbesichtigungen dabei. Wir wohnen in 4-Sterne-Hotels, ist auch wichtig zu wissen, immer zentrumsnah und haben dort auch Abendessen. Ne? Also das heißt, die Halbpension ist bei uns inklusive. Die Eintrittsgelder sind inklusive bei den Besichtigungen. Und das Highlight am Ende oder gegen Ende der Reise ist auch, dass wir dann noch nach Warschau fahren. Auch Warschau, eine unheimlich pulsierende, tolle Großstadt.
0: Was macht Warschau so besonders in deinen Augen im Vergleich zu anderen großen Städten in Europa?
1: Es ist so lebendig und es ist so modern. Mhm. Also, ne, also das finde ich ganz faszinierend und trotzdem auch von der Kultur. Also wer dann möchte, kann sich auch noch ein Chopin-Stück anschauen. Ne? Chopin ist halt auch das Markenzeichen von Warschau und es ist einfach eine sehr, sehr schöne Stadt.
0: Also schöne Tour durchs Baltikum zusammen mit euch, mit Schui-Reisen. Peggy Burmann hat uns die Reise mitgebracht und gleich sprechen wir noch ein bisschen intensiver drüber.

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4: Ihr hört Hin und weg, die Reiseshow auf eurem Lieblingssender, und jede Reise hat ja ihren eigenen Rhythmus, mal entspannt, mal voller Eindrücke, aber immer besonders. Und in dieser Stunde schauen wir gemeinsam mit Schui Reisen auf genau solche Erlebnisse. Ich bin Heiko Gille, freue mich, dass ihr uns begleitet, und wohin es heute geht, das hört ihr gleich bei uns.
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0: Ja, schön, dass ihr wieder eingeschaltet habt. Hier ist die Reisesendung und heute ist das Baltikum unser Reiseziel. Reiseexpertin Peggy Burmann von Shui Reisen ist da. Peggy, du hattest schon so ein bisschen erzählt, dass du dich ins Baltikum verliebt hast, dass die Liebe aber noch nicht immer da war. Glaubst du auch, dass Leute, die jetzt mit euch reisen, diese Liebe entwickeln können?
1: Mit Sicherheit. Und deswegen können sie dann auch gleich zweimal mit uns verreisen. Also einmal machen wir das mit der Busreise und dann haben wir auch noch eine Flugreise. Die Busreise ist ja 12 Tage.
0: Ja.
1: Das ist wunderbar. Und die Flugreise ist 7 Tage. Das ist aber eher so eine Städtetour. Ne? Da machen wir also Riga, Vilnius und Tallinn als Städtetour. Mhm. Und man ist dann immer 2 Nächte jeweils in einer Stadt und fährt dann von Ort zu Ort oder von Stadt oder Land zu Land mit einem ortsansässigen Reisebus. Ne? Und hier bei der großen Rundreise können wir uns erlauben, weil wir halt diese 5-Sterne-Premium-Bistro-Busse haben, können wir auch diese Entfernung ganz leicht meistern. Ne?
0: Ganz wichtig, auch zum Planen, wann ist die Flugreise und wann ist die große Bustour?
1: Die Flugreise ist Anfang Oktober, also da haben wir noch ein bisschen Zeit, und zwar Anfang Oktober nächsten Jahres. Ne?
0: Okay.
1: Wir reden von nächstem Jahr. Auch die Busreise ist nächstes Jahr am 10.07. Und ich weiß, dass er gut abläuft, weil unser Bus ist gerade wieder unterwegs, ne, im Baltikum. Das ist also die Reise, die wir schon seit Jahren so anbieten, mit unseren Vertragshotels, mit unseren Agenturen und Reiseführungen vor Ort. Also das ist, ich sag mal, ganz sicher. Ne? Also das ist eine ganz tolle Reise für Einsteiger, für unsere Stammkunden, ja.
0: Was schätzen die Leute, die mit euch im Baltikum waren? Also was ist da euer großes Fund?
1: Unser Wissen, was wir halt an Stadtführungen anbieten vor Ort und auch unsere Hotelkenntnisse, auch die Geheimtipps, wo man vielleicht was einkaufen kann und zum Beispiel Marzipan in Tallinn oder so. Ne? Es gibt einen tollen Kirschschnaps in Polen, den kann man auch mitbringen, so ein Likörchen. Also ja, das sind die Tipps von unseren Experten vor der Reise und während der Reise und auch hinterher, ne? Wieder Reiseideen für die nächste Reise mitzugeben.
0: Mhm. 12 Tage in verschiedenen Ländern. Was ist denn so dein Lieblingsstopp? Du hast gesagt, ein großes Highlight ist natürlich am Ende Warschau. Ist es auch dein persönlicher Lieblingshalt auf der Baltikum-Tour?
1: Mhm. Ich habe es immer ein bisschen schwierig mit Lieblingshalt, weil ich liebe immer so viele Haltestellen. Also ich finde schon toll, wenn man durch die Masuren fährt. Mhm. Ne? Die Seenlandschaft, das ist halt schon einfach traumhaft. Ich finde, wenn man oben an der Kurischen Nehrung vorbeifährt und das erste Mal Berg der Kreuze sieht, ne, wo Millionen von Kreuzen aufgestellt worden sind, finde ich auch faszinierend vom geschichtlichen Hintergrund her oder vom politischen auch. Und dann die Städte. Ne? Also ich finde, Riga ist einfach, das ist ja wie Venedig, also das ist ja ganz mondän. Und Tallinn ist dann wieder so mittelalterlich. Und Vilnius hat so kleine, viele Gässchen. Das ist wie so eine Studentenstadt eigentlich. Ja, und dann halt fährt man durch das Land und man sieht dann auch mal, wie groß Polen ist. Ne? Polen ist schon wirklich riesig. Und dann kommt man in das Herzstück von Warschau. Und ich hatte noch nicht erwähnt, dass man zurück auch wieder über Breslau fährt. Also das ist auch wieder ganz toll. Also sehr, sehr vielseitig die Reise, ja.
0: Also das Baltikum hat viel zu bieten. Peggy Burmann hat uns heute schon ein bisschen mitgenommen. Mehr zu eurer Reise sprechen wir gleich. Wir sind nämlich gleich wieder da.

0: So, da sind wir wieder. Herzlich willkommen zurück, die Reisesendung. Heute mit Reiseexpertin Peggy Burmann von Shui Reisen. Du hast eine ganz, ganz tolle 12-Tage-Tour quer durchs Baltikum quasi einmal mitgebracht. Peggy, wenn ich Lust habe auf diese Reise nächstes Jahr im Oktober, was muss ich machen?
1: Bei uns anrufen, Shui mit Y-Reisen.de, auf unserer Homepage vielleicht stöbern. Wer jetzt schon ganz sicher ist und sich ganz gut auskennt, der kann direkt auch online buchen. Wer gerne noch ein Beratungsgespräch möchte, mehr Informationen, kann uns anrufen. Unsere Reiseexperten im Reisebüro oder auch gerne mich, Peggy mit Y, kann man sich gut merken. Und man kann sich auf Facebook informieren, auf Instagram, ne? Wir sind da ganz gut aufgestellt, ja. Und oder einfach zum Hörer greifen oder zum Handy, kann man ja jetzt
0: geht
1: auch sagen.
0: Geht alles auch, ja. Und los geht die Reise bei euch in Els oder gibt's
1: bei uns geht die Reise los in Els. Mhm. Ne? Wir steigen bei uns ein. Ach, und was ich noch nicht erwähnt hatte, also wer jetzt zu uns nach Els kommt, kann natürlich auch für diese lange Zeit, ne, 12 Tage, sein Auto bei uns kostenfrei abstellen. Ne? Das ist auch gut. Zusätzlich, wer das nicht möchte, wir machen auch Haustürabholservice. Ne? Also wir können auch euch alle abholen und dann haben wir noch diese kostenfreien Zustiegsstellen. Ne, das also hier für die Wiesbadener, ne, holen wir auch ab und die Mainzer holen wir auch ab. Und dann geht's los.
0: Was macht so eine Busreise denn eigentlich komfortabel? Weil Leute denken jetzt bei einer Busreise dann auch noch 12 Tage, ach, das ist bestimmt unbequem. Du sagst nee.
1: Ja, also wer mit dem Bus noch nicht unterwegs war oder ja, der denkt vielleicht, der sitzt im Stadtbus oder man hat vielleicht noch vor Augen früher bei den Schulfreizeiten aus der Kindheit, wo man gedacht hat, ach du lieber Himmel, auf der Ratterkiste sitze ich und dann wurde es den Leuten hinten schlecht, die wollten alle nur vorne sitzen. Das gibt es bei unseren Busreisen nicht. Wir haben auch nicht mehr die großen Busse. Also wir fahren mit Busse, unser Platinbus hat zum Beispiel nur 31 Sitzplätze und die anderen haben 42 oder 44. Das heißt, dieser Komfort ist was ganz anderes. Unsere Busse sind wir haben den größten Sicherheitsstandard. Ne? Also das ist schon einzigartig. Ich sage immer, unsere Platinbusse, wenn man sie noch nicht gesehen hat, sehen aus wie UFOs. Und genauso sitzt man auch drin. Also das ist so modern. Und da möchte man auch drin sitzen. Also mit diesen Bussen kann man diese großen Rundreisen machen. Deswegen, wir machen es, weil wir es können. Und das ist wirklich so. Und dann noch unseren Bordservice. Und wir haben gezapftes Bier, wir haben Kuchen, wir haben Rouladen, wir haben Strammer, Max, kann man davon schon was sagen? Ja, darf man das noch sagen? Und Spiegelei und sowas. Ne? Ja, einer unserer Busfahrer hat sogar eine Fritteuse, also Heißluftfritteuse drin mit Schnitzel und so. Das ist also ein Traum. Ich möchte jetzt jeden Lust machen, doch mit uns eine Busreise zu machen. Also egal auch welches Alter. Busreisen ist nicht mehr nur das für alte Leute. Ganz im Gegenteil. Also junge Leute steigen bei uns in den Bus und dann kann man sich schon zusammen hinsetzen, kann was trinken, kann was essen, kann plaudern, kann Leute kennenlernen. Also unendlich vielseitig.
0: Also du hast Lust gemacht auf Busreisen und Lust aufs Baltikum. Ich sage vielen lieben Dank, Peggy, dass du die Tour mitgebracht hast. Und dann hören und sehen wir uns schon bald wieder.
1: Super, dann bis zum nächsten Mal. Tschüssi.

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1: Ich bin Katrin Müller. In Nordrhein-Westfalen, Rheinland-Pfalz, Niedersachsen und im Saarland gilt heute erstmals die Lockerung des Sonn- und Feiertagsfahrverbots für Lastwagen. Wegen des anhaltenden Niedrigwassers in Flüssen wie dem Rhein können viele Frachtschiffe derzeit nur mit einem Bruchteil der üblichen Ladung fahren. Durch die Lockerung des Fahrverbots sollen vorübergehend mehr Gütertransporte vom Wasserweg auf die Straße verlegt werden können. 8 Stunden am Tag. Diese Grenze im Arbeitszeitgesetz will die Koalition schon länger flexibler machen. Arbeitgeberpräsident Rainer Dröger drückt jetzt aufs Tempo. Der DPA sagte er, Deutschland solle stärker auf eine wöchentliche Höchstarbeitszeit setzen, wie sie auch die EU-Regeln ermöglichen.
2: Dröger findet, die heutigen Regeln passen nicht mehr zum Arbeitsalltag. Mal länger arbeiten, dafür an einem anderen Tag früher Schluss, dafür soll es mehr Spielraum geben. Die EU erlaubt bis zu 48 Stunden pro Woche. In Deutschland gilt dagegen grundsätzlich der 8-Stunden-Tag. Mit Ausnahmen sind bis zu 10 Stunden möglich. Bundeskanzler Merz erwartete im Herbst einen Gesetzentwurf von Arbeitsministerin Baas. Die Gewerkschaften warnen allerdings davor, den 8-Stunden-Tag damit faktisch abzuschaffen. Tanja Wagner, Nachrichtenredaktion.
1: Wegen eines großen Waldbrands am Gardasee in Oberitalien sind mehr als 200 Menschen in Sicherheit gebracht worden, darunter zahlreiche Urlauber. Das Feuer wütete nach Angaben der Feuerwehr auf dem Gebiet der Gemeinde Tignala am Westufer von Italiens größtem See.
3: Das Schlimmste, das scheint vorbei, sagte mir ein Feuerwehrsprecher, aber das Gelände sei schwierig und der Wind ein Risiko. Aufatmen können aber immerhin nun viele Touristen. Die mussten nämlich vorübergehend aus ihren Ferienunterkünften flüchten, weil die Flammen immer näher rückten. Auch Löschflugzeuge waren nonstop im Einsatz. Am Gardasee machen im Moment auch gerade viele Deutsche Urlaub. Und auch dort ist es, wie überall hier seit Wochen, heiß und trocken. Aus Italien, Claudia Wächter.
1: Nach dem Fund einer Drohne mit Sprengstoff auf dem Flughafen Leipzig-Halle will Bundesinnenminister Dobrindt die Forschung zur Drohnensicherheit ausbauen. Das Wettrüsten der Drohnentechnologie erfordere eigene Forschungseinheiten, um Schritt halten zu können, sagte er der Bild am Sonntag. Demnach soll am 18. August am Testflughafen des Deutschen Zentrums für Luft- und Raumfahrt in Kochstedt in Sachsen-Anhalt eine Forschungseinrichtung für Drohnensicherheit errichtet werden.
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4: Schön, dass ihr dabei seid. In unserer Show geht's um traumhafte Strandurlaube, Kulturreisen, Wellnessurlaube und auch schöne Wander- und Fahrradrouten. Und natürlich kommen auch die kulinarischen Genüsse nicht zu kurz. Alles, was zu einer bunten Reiseshow im Grunde genommen dazugehört. Ihr hört Hin und weg auf eurem Lieblingssender. Ich bin Heiko Gille, euer Moderator. Und wir checken jetzt am besten schon mal direkt gemeinsam ein.
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Ich begrüße euch zu einer neuen Ausgabe unserer Hin und Weg Reiseshow, ihr Lieben. Und zwar geht es auf in eine Region voller Natur, Geschichte und alpiner Glücksmomente. Es geht ins Berchtesgadener Land in dieser Sendung. Und wenn wir vom Berchtesgadener Land sprechen, ja dann von einer der beeindruckendsten und zugleich idyllischsten Regionen Deutschlands. Eingebettet in die majestätischen Alpen ganz im Südosten Bayerns ist das Berchtesgadener Land nämlich ein wahres Naturparadies mit einer tief verwurzelten Geschichte, die an jeder Ecke spürbar ist. Die Region rund um die gleichnamige Stadt Berchtesgaden lockt mit einer einzigartigen Mischung aus alpiner Frische, beeindruckenden Gipfeln, kristallklaren Seen und herzlicher Gastfreundschaft. Ja, schon die Anreise in die Region ist ein Erlebnis für sich, kann ich euch sagen. Ob mit dem Auto über die gut ausgebauten Straßen durch malerische Täler oder bequem mit der Bahn bis nach Berchtesgaden, die Vorfreude steigt mit jedem Kilometer, den man den Bergen näher kommt. Und einmal angekommen, empfängt einen die charmante Stadt Berchtesgaden mit ihrem historischen Kern, bunten Fassaden, kleinen Cafés und traditionellen Wirtshäusern, die zum Verweilen einladen. Hier trifft man auf Menschen, die stolz sind auf ihre Heimat und Besucher, die immer wieder gerne zurückkommen, um diese beeindruckende Landschaft zu genießen. Das Berchtesgadener Land ist ein Ort zum Durchatmen und Abschalten, der aber auch für Abenteurer und Entdecker bereitsteht. Die Anreise ist die Brücke zu einem Urlaub, der den Alltag vergessen lässt. Und genau das macht die Region auch so besonders. Und deswegen ist sie auch Thema in unserer heutigen Ausgabe unserer Reiseshow Hin und Weg.

Schön, dass ihr dabei seid, ihr Lieben. Ihr hört hin und weg die Reiseshow auf eurem Lieblingssender und ich hoffe, ihr habt jetzt schon ein kleines bisschen Fernweh bekommen oder zumindest Lust, euch mal wieder intensiver mit dem Thema Urlaub zu beschäftigen. Denn egal, ob es am Ende die große Fernreise wird oder ein paar Tage Auszeit zwischendurch, oft sind es ja auch genau diese Momente, in denen man merkt, wie gut es tut, einfach mal runterzukommen, neue Eindrücke zu sammeln, andere Landschaften zu sehen, vielleicht auch andere Menschen zu treffen und dabei ganz automatisch ein bisschen Abstand vom Alltag zu gewinnen. Wir versuchen euch hier genau dafür Ideen mitzugeben. Ganz entspannt, ohne Druck, einfach als Inspiration. Und im nächsten Abschnitt schauen wir uns das Ganze auch nochmal aus einer ganz neuen Perspektive an, gehen noch ein Stück weiter ins Detail und nehmen euch weiter mit auf diese kleine Reise. Also ihr Lieben, bleibt dran, es lohnt sich.

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2: Wir helfen euch und eurer Familie, den perfekten Urlaub zu planen und erkunden für euch die schönsten Orte weltweit, in Europa und Deutschland, alles hier in unserer Reiseshow. Vielleicht ist unser heutiges Thema ja auch genau das Richtige für euch und ihr findet schon euer nächstes Traumziel. Schön, dass ihr uns eingeschaltet habt. Ich bin Heiko Gille und helfe euch schon mal bei der Suche.
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In dieser Woche sind wir in einer Region, die euch ins Staunen versetzen wird, und zwar im Berchtesgadener Land. Ja, und die Natur ist ja auch der unbestrittene Star im Berchtesgadener Land. Hier regiert nämlich die Alpenkulisse, die mit ihren schroffen Gipfeln, tiefen Tälern und dichten Wäldern zu jeder Jahreszeit ein wirklich spektakulärer Anblick ist. Das Highlight ist natürlich der Nationalpark Berchtesgaden, Deutschlands einziger Alpennationalpark, der sich mit rund 210 Quadratkilometern Natur pur präsentiert. Wanderer, Naturliebhaber und Fotografen kommen hier voll auf ihre Kosten mit traumhaften Panoramen und vielfältiger Tierwelt. Besonders berühmt ist der Königssee, ein smaragdgrüner Gebirgssee, der von steilen Felswänden umrahmt wird. Eine Bootsfahrt über den klaren See ist ein absolutes Muss, wenn ihr da seid. Man gleitet nahezu geräuschlos über das Wasser, während die Stille nur von den Rufen der Eisvögel und dem Echo der Berge unterbrochen wird. Die Wallfahrtskirche St. Bartholomä, die sich malerisch am Seeufer zeigt, ist eines der schönsten Fotomotive der Region. Ja, und wer es sportlich mag, kann in den umliegenden Bergen wandern gehen, klettern gehen oder mit dem Mountainbike auf Tour gehen. Da gibt's ganz viele Möglichkeiten. Ja, und für weniger erfahrene Wanderer bieten sich die breiten Wege rund um den See oder zum malerischen Obersee an, der ebenfalls im Nationalpark liegt und von einer unberührten Landschaft umgeben ist. Es ist wirklich wunderschön hier im Berchtesgadener Land.

Möchtet ihr mal den Himmel auf Erden erleben, dann seid ihr richtig in dieser Ausgabe unserer Hin- und Weg-Reiseshow, ihr Lieben, denn es geht nach Berchtesgaden. Und das ist selbst nicht nur der Ausgangspunkt für Naturerlebnisse, sondern auch ein Ort mit viel Geschichte und bayerischem Charme. Die Stadt lädt mit ihren historischen Gebäuden wie dem ehemaligen Kloster Berchtesgaden zum Flanieren und Entdecken ein. Und wer sich für Geschichte interessiert, sollte das Dokumentationszentrum Obersalzberg nicht verpassen. Hier erfährt man Wissenswertes über die NS-Zeit und die Rolle der Region. Unweit von Berchtesgaden liegt nämlich auch die Gemeinde Bad Reichenhall, berühmt für ihre heilklimatischen Kuranlagen und die malerische Fußgängerzone mit ihren prächtigen Arkaden. Ein entspannter Bummel durch die Stadt kombiniert mit einem Besuch der Soletherme ist hier pure Erholung. Nicht weit entfernt von Berchtesgaden, rund 7 Kilometer etwa, liegt auch die Salzburger Altstadt. Ja, ein Abstecher über die Grenze nach Österreich ist da ein echtes Highlight und sehr zu empfehlen. Solltet ihr unbedingt machen, wenn ihr einmal in der Kante unterwegs seid. Die barocke Architektur, die Festung Hohensalzburg und die lebendige Kulturszene machen Salzburg zu einem lohnenswerten Tagesausflug. Entdeckt die Region Berchtesgaden mit uns hier in der Reiseshow Hin und Weg.

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1: Ich bin Katrin Müller. Eine deutliche Mehrheit der Menschen in Deutschland spricht sich gegen die Abschaffung der sogenannten Rente mit 63 aus. Laut einer Umfrage für die Bild am Sonntag sind 68% dagegen. Gleichzeitig will mehr als die Hälfte der Befragten selbst von der Rente mit 63 Gebrauch machen. Die Union will das Rentenpaket aber nicht aufschnüren. Mehrere Bundesländer haben das Sonntagsfahrverbot für Lastwagen teilweise aufgehoben. Grund ist die Dürre und das damit verbundene Niedrigwasser der Flüsse. Die Regelung gilt ab heute. Betroffen sind Nordrhein-Westfalen, Niedersachsen, Rheinland-Pfalz und das Saarland. Kritik kommt allerdings von Grünen und Linken.
2: In mehreren Bundesländern dürfen bestimmte Lkw jetzt auch sonntags und an Feiertagen fahren, damit Waren trotz Niedrigwasser ans Ziel kommen. Bundesverkehrsminister Bilger will außerdem mehr Güter auf die Schiene bringen und unnötige Baustellen vermeiden. Der Linken reicht das alles aber nicht. Sie will Binnenschiffer stärker unterstützen und kurzfristig mehr Platz für Güterzüge schaffen. Zoe Tessovali, Nachrichtenredaktion.
1: Hamburgs Bürgermeister Peter Tschentscher fordert ein Umdenken in der Fiskalpolitik des Bundes. Unter anderem sprach er sich gegen die Senkung der Körperschaftssteuer und für die Einführung einer Digitalsteuer für große Tech-Konzerne aus. Das Finanzministerium treibt derweil auch die Reform der Einkommensteuer voran. Wie aus einem Entwurf hervorgeht, soll bis 2028 unter anderem der Grundfreibetrag steigen, also der Betrag, ab dem Einkommen überhaupt versteuert werden muss.
3: Der Gesetzentwurf sieht auch vor, dass der Spitzensteuersatz erst bei höheren Einkommen greift. Im Gegenzug soll dafür bei der sogenannten Reichensteuer mehr eingenommen werden. Sollten die Pläne so kommen, geht Finanzminister Klingbeil von rund 10 Milliarden Euro Entlastungen für die Bürger aus, 3 Milliarden im kommenden Jahr und 7 im Jahr darauf. Aus Berlin, Thomas Brockt.
1: Die Abholzung im brasilianischen Amazonasgebiet ist so niedrig wie seit 10 Jahren nicht mehr. Nach Daten des Nationalen Instituts für Weltraumforschung wurden zwischen August 2025 und Juli 2026 rund 36% weniger abgeholzt als in den 12 Monaten davor. Es ist auch der niedrigste Wert, seit es Daten des Echtzeitsystems zur Erkennung von Entwaldung gibt. Der Amazonasregenwald wird auch als grüne Lunge der Erde bezeichnet und ist enorm wichtig für das Weltklima.
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4: Urlaub erleben, einfach mal abschalten vom Alltag, das kann so vieles sein. Ob Erholungsurlaub am Strand, Aktivurlaub mit Sport oder tolle Tipps zum Wandern und Radfahren. Urlaub kann vielseitig sein und immer individuell. Und vielleicht bekommt ihr ja heute auch schon den ein oder anderen Tipp hier bei uns. Also bleibt dran und sucht euch schon mal einen Reisetermin aus, denn bald geht's ja los. Ich bin Heiko Gille und freue mich, euch durch diese Sendung zu begleiten.
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Hier in der Reiseschau hin und weg wollen wir natürlich auch die kulinarischen Genüsse nicht zu kurz kommen lassen, ihr Lieben. Und was wäre ein Urlaub in Bayern ohne zukünftige Schmankerl? Wir sind im Berchtesgadener Land und da geht's kulinarisch ordentlich zur Sache. Herzhaft, bodenständig und mit viel Liebe zubereitet. Ob frisch gebackenes Bauernbrot, würziger Käse aus den Bergen.

oder ein deftiger Schweinsbraten mit Knödeln. Hier kommen Feinschmecker definitiv auf ihre Kosten. Ein absolutes Muss ist die Brotzeit, die man in einer der vielen gemütlichen Almhütten oder Wirtshäuser genießt. Frisch gezapftes Bier und hausgemachte Spezialitäten runden das Erlebnis ab. Besonders beliebt sind die Gerichte mit Wild aus den umliegenden Wäldern. Und, ja, wer im Spätsommer kommt, erlebt im Berchtesgadener Land lebendige Feste. Vom Almabtrieb mit Trachtenumzug bis zum traditionellen Maibaumaufstellen. In den kleinen Dörfern trifft man sich zum Feiern, Musizieren und zum Schlemmen. Und als Besucher ist man hier mittendrin. Eine Region, die es sich zu besuchen lohnt. Das Berchtesgadener Land in dieser Ausgabe unserer Reiseshow Hin und Weg.

Schön, dass ihr dabei seid, ihr Lieben. Ihr hört unsere Reiseshow hin und weg und wir nehmen euch ja hier regelmäßig mit auf kleine und große Reisen. Mal geht's in ferne Länder, mal bleiben wir ganz bewusst in Europa oder sogar direkt vor der eigenen Haustür. Und genau das macht ja das Reisen auch so spannend, ja? Es gibt immer wieder neue Orte zu entdecken, neue Perspektiven einzunehmen und manchmal reicht auch schon ein kleines bisschen Inspiration, um den nächsten Urlaub im Kopf zu planen. Vielleicht seid ihr ja auch gerade unterwegs, sitzt im Auto oder entspannt zu Hause auf der Couch und lasst euch einfach treiben. Und genau dafür ist diese Sendung gemacht. Ein bisschen abschalten, ein bisschen träumen, ein bisschen runterkommen und vielleicht auch schon mal die ersten Ideen sammeln. Und gleich geht's weiter mit neuen Eindrücken, spannenden Geschichten und vielleicht auch genau dem Reiseziel, das euch schon bald nicht mehr loslässt. Also bleibt gerne dran.

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2: Wir helfen euch, das perfekte Urlaubsziel zu finden. Damit eurem Traumurlaub auch nichts mehr im Wege steht, in unserer Show erfahrt ihr alles über beliebte Fernreiseziele und schöne Urlaube direkt vor der eigenen Haustür. Ich bin Heiko Gille, gebe euch Tipps, aber verreisen müsst ihr schon selbst. Schön, dass ihr dabei seid.
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1: Falls ihr euch fragt, wo sind sie denn heute in Hin und Weg, die Reiseshow auf eurem Lieblingsradiosender? Wir sind im Berchtesgadener Land. Ist ein Eldorado für Outdoor-Fans, kann ich euch sagen. Ja, ein Highlight ist zum Beispiel die Jännerbahn. Eine Seilbahn, die Besucher bequem auf den Gipfel des Jänners bringt. Von dort aus habt ihr einen spektakulären Blick über den Königssee und die umliegenden Berge. Im Winter locken die Skipisten, im Sommer sind Wanderwege und Klettersteige das Ziel. Auch nicht zu unterschätzen der mächtige Watzmann mit 2713 Metern, der höchste Berg der Region, ist ein Muss für ambitionierte Bergsteiger. Aber auch für Familien gibt es viele kinderfreundliche Wanderungen, zum Beispiel zur Almbachklamm, einer beeindruckenden Schlucht mit Wasserfällen und Holzstegen. Und wer es lieber ruhiger mag, kann eine gemütliche Radtour entlang der Berchtesgadener Arche unternehmen oder im Sommer die Seen zum Schwimmen und Bootsfahren nutzen. Also es gibt da ganz viele unterschiedliche Möglichkeiten. Für Abenteurer gibt es auch noch Canyoning, Paragliding oder geführte Bergtouren. Hier wird euch garantiert nicht langweilig. Kommt ins Berchtesgadener Land, ihr Lieben.

Das Berchtesgadener Land lädt uns ein in dieser Ausgabe unserer Reiseshow Hin und Weg. Und von unserem beschaulichen Wiesbaden aus, ihr Lieben, kommt ihr natürlich wunderbar ins majestätische Berchtesgadener Land. Das ist überhaupt kein Problem, denn wer mit dem Auto anreist, genießt eine Strecke, die sich schon direkt wie Urlaub anfühlt. Über Nürnberg und München, vorbei am Chiemsee und an der Alpenkulisse seid ihr in 5 bis 6 Stunden am Ziel. Noch entspannter ist die Anreise ganz einfach mit der Bahn. Ja, einsteigen in Wiesbaden, umsteigen in München oder Salzburg und schon geht's dann auch mit der Regionalbahn weiter nach Berchtesgaden. Und vor Ort ist alles ganz bequem, mit Bus, Fahrrad oder zu Fuß zu erkunden. Ganz ohne Stress, dafür mit jeder Menge Aussicht. Perfekt für alle, die tief durchatmen und den Bergen mal ganz nah sein wollen. Lasst euch das nicht entgehen und genießt die Reise ins Berchtesgadener Land.

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1: Ich bin Katrin Müller. In Nordrhein-Westfalen, Rheinland-Pfalz, Niedersachsen und im Saarland gilt heute erstmals die Lockerung des Sonn- und Feiertagsfahrverbots für Lastwagen. Wegen des anhaltenden Niedrigwassers in Flüssen wie dem Rhein können viele Frachtschiffe derzeit nur mit einem Bruchteil der üblichen Ladung fahren. Durch die Lockerung des Fahrverbots sollen vorübergehend mehr Gütertransporte vom Wasserweg auf die Straße verlegt werden können. Zugverspätungen sollen künftig konkrete Konsequenzen für das Spitzenpersonal der Bahn haben. Bundesverkehrsminister Bilger sagte der Bild am Sonntag, es werde sich auf die Bonuszahlungen der Manager auswirken, wenn die Ziele, die der Bund vorgibt, nicht eingehalten werden.
2: Der Bund will künftig genauer hinschauen, was die Bahn mit dem vielen Geld für ihr Schienennetz so erreicht. Gerade wird eine neue Vereinbarung vorbereitet, die regelt, wie viele Milliarden dafür fließen und welche Ziele die Bahn erfüllen muss. Im ersten Halbjahr kamen 40% der Fernzüge zu spät, im heißen Sommer noch mehr. Bilger sagt, Bahnkunden und Steuerzahler haben einen Anspruch darauf, dass am Ende auch Ergebnisse zählen. Gleichzeitig betont er, viele Beschäftigte bei der Bahn machen einen richtig guten Job. Zoe Tessovali, Nachrichtenredaktion.
1: Wegen eines Waldbrands am Gardasee sind mehr als 200 Menschen in Sicherheit gebracht worden, darunter zahlreiche Urlauber. Die Lage scheint sich inzwischen aber etwas zu entspannen.
3: Das Schlimmste, das scheint vorbei, sagte mir ein Feuerwehrsprecher, aber das Gelände sei schwierig und der Wind ein Risiko. Aufatmen können aber immerhin nun viele Touristen. Die mussten nämlich vorübergehend aus ihren Ferienunterkünften flüchten, weil die Flammen immer näher rückten. Auch Löschflugzeuge waren nonstop im Einsatz. Am Gardasee machen im Moment auch gerade viele Deutsche Urlaub. Und auch dort ist es, wie überall hier seit Wochen, heiß und trocken. Aus Italien, Claudia Wächter.
1: Eine deutliche Mehrheit der Menschen in Deutschland spricht sich gegen die Abschaffung der sogenannten Rente mit 63 aus. Laut einer Umfrage für die Bild am Sonntag sind 68% dagegen. Gleichzeitig will mehr als die Hälfte der Befragten selbst von der Rente mit 63 Gebrauch machen. Die Union will das Rentenpaket aber nicht aufschnüren.
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0: Mein heutiger Gast ist weiblich. Name?
1: Beate Fischer.
0: Die Frage, die man Frauen nicht stellt, ich mache es trotzdem Woche für Woche immer wieder. Alter?
1: 60 Jahre alt.
0: Geburtsort?
1: Waiblingen, hört man auch. In ja, Schwabenland.
0: Hab ich im Vorgespräch schon festgestellt, es ist eindeutig südlich. Ja, das ist definitiv so. Beruf?
1: Alles Mögliche. Alles Mögliche, das mit Schreiben und Leben zu tun hat. Freie Lektorin, Biografin, Autorin, Texterin, Kursleiterin für kreatives Schreiben, Übersetzerin für leichte und einfache Sprache und noch mehr.
0: Dabei ist, glaube ich, schon was drin, was später zum Thema wird bei uns. Hast du Hobbys und wenn ja, welche?
1: Lesen, schreiben.
0: Das hört sich gut an. Das heißt, da entdecke ich eine Deckungsgleichheit zwischen Beruf und Hobby, was natürlich immer schön ist. Eigentlich musst du nicht arbeiten.
1: Stimmt, ich habe mein Hobby zum Beruf gemacht.
0: Das ist gut. Hast du so etwas wie ein Lebensmotto?
1: Nö, also wirklich nicht. Mir fällt jetzt spontan nichts ein, aber vielleicht doch. Ich probiere alles positiv zu sehen. Hier muss man vielleicht schneiden. Ich probiere positiv auf die Dinge zu blicken und auch aus Negativen etwas zu lernen.
0: Die Menschen, die mit dir zu tun haben, was meinst du, sagen die über dich? Was macht dich aus? Woran erkenne ich dich?
1: Daran, dass ich an allem Interesse habe. Ich interessiere mich für alles, außer für Autos.
0: Also so eine angeborene Neugierde habe ich auch. Also das heißt, tatsächlich kannst du mich mit, gar nicht in die Tiefe, aber du kannst mich mit allen möglichen Dingen erstmal begeistern und deswegen habe ich unendliches Halbwissen angesammelt über die Jahrzehnte.
1: Ja, so geht's mir auch, genau. Ich habe schon als Kind das 20-bändige Lexikon von meinen Eltern gern gelesen.
2: Ich spreche hier mit Beate Fischer. Sie möchte Frauen mit Beeinträchtigungen sichtbarer machen. Das ist Thema heute hier im Gespräch.

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0: Frauen mit Beeinträchtigung sichtbar machen, das ist die Mission von Beate Fischer. Darüber sprechen wir später hier.
1: Waiblingen war auch der Ort, wo du aufgewachsen bist?
2: Ja, also ich bin noch nie weiter weg als 20 Kilometer von hier gezogen aus dem Urlaub.
1: Okay. Ja, aber zeigt ja schon so eine gewisse Beständigkeit.
2: Aber nur räumlich im Kopf bin ich sehr unbeständig.
1: Und das heißt, war logischerweise auch Ort der Kindheit und logischerweise auch, damit ich meine Standardfrage, die ich jede Woche stelle, gleich loswerde, auch Ort der Schulzeit. Warst du denn eine gute Schülerin?
2: Mittel. Also weder ganz gut noch ganz schlecht. Ich bin ganz gut durchgekommen, ohne viel zu lernen. Ich habe einmal probiert zu lernen, da war ich dann plötzlich richtig gut. Dann habe ich gedacht, ich kann es ja, dann kann ich es wieder sein lassen.
1: Wobei das natürlich, mein Sohn konnte das auch so, da habe ich ihn beneidet, weil ich habe viel gelernt für, ja sage ich mal, eher durchschnittliche Ergebnisse und der hat echt immer auf Punkt gelernt, was ich echt eine tolle Gabe finde. Der hat genau gewusst, was das für eine Note ist und wenn er den Anspruch nicht hatte, dass es richtig gut werden musste, dann hat er halt auch nur auf diesen Anspruch gelernt.
2: Genau, ich hatte das Ziel Abi bestehen, das hat locker gereicht und da alles gut.
1: Okay, dann Abi ist ja schon mal gut. Hast du nach der Schule so gewusst, was du machen willst, wo das hingehen soll?
2: Nö, überhaupt nicht. Ich habe ein freiwilliges soziales Jahr gemacht. Ich habe ein Praktikum in einer Einrichtung für Menschen mit Behinderungen gemacht. Wusste immer noch nicht, was ich wollte. Habe irgendwann eine Altenpflegeausbildung angefangen, habe sie abgebrochen. Und ja, nö, so ging das eigentlich weiter. Ich wusste sehr lange nicht, was ich will.
1: Aber ist... finde ich, wenn ich jetzt diese Punkte höre, ist ja schon eine kleine Tendenz drin zu sagen, irgendwie interessiere ich mich schon für Menschen.
2: Ja, also ich konnte mir lange nicht vorstellen, was außerhalb von dem sozialen Umfeld oder sozialen Bereich zu machen. Das Schreiben ist jetzt ein bisschen anders, aber ist trotzdem sozial. Auch wenn man oft nur für sich schreibt, ist trotzdem eine sehr soziale Tätigkeit, finde ich.
1: Und das heißt aber, dass... Also du hast, mehr, wie sage ich das, du hast dich dann halt ausprobiert, aber vielleicht noch nicht sofort das Richtige gefunden. Ist das die Umschreibung?
2: Ja, kann man sagen, genau. Ja. Das kam erst wirklich, also das Schreiben habe ich tatsächlich schon mit Anfang, Mitte 40 begonnen.
1: Dieses, wenn man als junger Mensch gerade in die Pflege kommt, ich weiß nicht, hattest du familiär schon Erfahrung oder waren das für dich dann zum ersten Mal die Einblicke in, ja, das sind ja zum Teil auch schwere Schicksale?
2: Also ich hatte zu der Zeit noch keine Erfahrung, hatte die Erfahrung aus der Behindertenhilfe und habe mir gesagt, das ist nicht ganz das Richtige, aber alte Menschen, das könnte meins sein. Aber es war tatsächlich so, dass mich das viel zu sehr belastet hat, also in meinem Alter und mit meinen Erfahrungen, mit meiner Persönlichkeit, es ging halt einfach nicht. Es sind Menschen gestorben, ziemlich viele Menschen innerhalb von einem Jahr auf dieser Station, nach der ich gelernt habe und das war zu viel für mich dann.
0: Gleich geht's weiter im Gespräch mit Beate Fischer.

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1: Ich bin Katrin Müller. Mehrere Bundesländer haben das Sonntagsfahrverbot für Lastwagen teilweise aufgehoben. Grund ist die Dürre und das damit verbundene Niedrigwasser der Flüsse. Die Regelung gilt ab heute. Betroffen sind Nordrhein-Westfalen, Niedersachsen, Rheinland-Pfalz und das Saarland.
2: Der Grund ist simpel. Auf den Flüssen fehlt das Wasser. Viele Frachtschiffe können deshalb nur einen Bruchteil ihrer üblichen Ladung mitnehmen oder gar nicht mehr fahren. Was nicht übers Wasser kommt, soll deshalb verstärkt auf Lkw umgeladen werden. Kritik kommt vom BUND. Wenn der Schiffstransport durch hunderte oder tausende Lkw-Fahrten ersetzt werde, belaste das sowohl die Menschen als auch das Klima. Auch die Gewerkschaft Verdi ist dagegen und warnt, die zusätzlichen Fahrten gehen vor allem zulasten der Berufskraftfahrer. Zoe Tessovali, Nachrichtenredaktion.
1: 8 Stunden am Tag. Diese Grenze im Arbeitszeitgesetz will die Koalition schon länger flexibler machen. Arbeitgeberpräsident Rainer Dröger drückt jetzt aufs Tempo. Der dpa sagte er, Deutschland solle stärker auf eine wöchentliche Höchstarbeitszeit setzen, wie sie auch die EU-Regeln ermöglichen.
3: Dröger findet, die heutigen Regeln passen nicht mehr zum Arbeitsalltag. Mal länger arbeiten, dafür an einem anderen Tag früher Schluss, dafür soll es mehr Spielraum geben. Die EU erlaubt bis zu 48 Stunden pro Woche. In Deutschland gilt dagegen grundsätzlich der 8-Stunden-Tag. Mit Ausnahmen sind bis zu 10 Stunden möglich. Bundeskanzler Merz erwartete im Herbst einen Gesetzentwurf von Arbeitsministerin Baas. Die Gewerkschaften warnen allerdings davor, den 8-Stunden-Tag damit faktisch abzuschaffen. Tanja Wagner, Nachrichtenredaktion.
1: Eine deutliche Mehrheit der Menschen in Deutschland spricht sich gegen die Abschaffung der sogenannten Rente mit 63 aus. Laut einer Umfrage für die Bild am Sonntag sind 68% dagegen. Gleichzeitig will mehr als die Hälfte der Befragten selbst von der Rente mit 63 Gebrauch machen. Die Union will das Rentenpaket dabei nicht aufschnüren. Die Abholzung im brasilianischen Amazonasgebiet ist so niedrig wie seit 10 Jahren nicht mehr. Nach Daten des Nationalen Instituts für Weltraumforschung wurden zwischen August 2025 und Juli 2026 rund 36% weniger abgeholzt als in den 12 Monaten davor. Der Amazonasregenwald wird auch als grüne Lunge der Erde bezeichnet und ist enorm wichtig für das Weltklima.
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0: Beate Fischer hat eine Mission. Sie möchte eine Bühne schaffen für Frauen mit Beeinträchtigung. Sie möchte sie sichtbarer machen. Sie ist meine Gesprächspartnerin und hat uns schon berichtet, dass sie ihre beruflichen Anfänge in der Pflege hatte.
1: Das ist verrückt, ne? Wenn man dann halt so eine Beziehung zu Menschen aufbaut, dann ist das etwas, ich bewundere da auch Menschen, weil ich weiß gar nicht, wie man das so mit nach Hause nimmt. Und weil man möchte ja trotzdem dann ein normales Leben leben. Und wenn dann halt tagsüber solche Einschläge kamen und man fand einen Menschen vielleicht sympathisch und ja, ist Teil des Lebens dann, ne?
2: Ja, also es ist toll, wenn man es kann. Ich kann es nicht. Bei mir hat es aber erstaunlich gut funktioniert, als meine Eltern pflegebedürftig geworden sind. Da hatte ich keine Probleme damit oder wenig Probleme damit.
1: Okay, das heißt, das hast du übernommen oder?
2: Also wir waren halt dabei, also und haben sie unterstützt. Da ging es jetzt weniger um Pflege, aber doch um einen körperlichen und auch geistigen Abbau. Und das hat mich erstaunlicherweise weniger belastet als die Zeit im Pflegeheim. Da war ich natürlich aber auch schon deutlich älter und erfahrener.
1: Ist es ein Unterschied? Ich überlege jetzt gerade, ist es ein Unterschied, wenn es die eigenen Eltern sind? Ich bin, ja, mir ist zumindest mal bei einem Elternteil sind wir an dem Problem vorbeigekommen, aber ich habe mir da immer Gedanken drüber gemacht, ob das wirklich, ja, so richtig gut ist.
2: Ich glaube, für die meisten Menschen ist es schwieriger, wenn sie eine nahe Beziehung haben. Und deswegen hat es mich ja so erstaunt, dass ich relativ gut damit zurechtgekommen bin.
1: Jetzt, das, was du beruflich jetzt hier gerade gemacht hast, war das dann auch der Grund, dich so mit Dingen, ja, wo es Menschen gibt, die vielleicht übersehen werden oder sowas, war das der Grund, sich damit zu beschäftigen?
2: Ja, auf jeden Fall. Also ich habe fast 25 Jahre in dieser Einrichtung für Menschen mit Behinderung dann gearbeitet, also erst ein Praktikum dann gemacht, dann Familie gegründet, andere Sachen gemacht, irgendwann dort wieder angefangen und war dann 25 Jahre fast dort. Und das war schon mit ein Auslöser, weil ich ja dort die Erfahrung gemacht habe, dass Menschen, egal mit welcher Art von Behinderung, ganz oft unterschätzt werden. Und das oft über ihren Kopf hinweg entschieden wird.
1: Das heißt, also kenne auch einige Einrichtungen, das heißt auch, wo Menschen arbeiten. Und ja, tatsächlich ist es so, dass da gibt es dann immer nur so bestimmte Angebote, ne? Das ist, da fängt schon die Einschränkung letztendlich ein. Also jetzt will der gar nicht sagen, das ist natürlich toll, dass es die Einrichtungen gibt, aber ja, es beginnt schon damit, dass man eingeschränkt ist in dem, was man machen darf oder kann.
2: Ja, das hat mit den Strukturen zu tun. Also die ganz großen Heime, die werden ja nach und nach abgebaut. Es gibt oft kleine, also WGs, in denen die Menschen dann leben. Aber trotzdem gibt es halt die Strukturen, die von außen vorgegeben sind und auch ein Mitbestimmungsrecht, aber halt nicht so groß, wie ich es mir wünschen würde und wie sich viele andere Menschen auch wünschen würden.
0: Gleich geht es weiter im Gespräch mit Beate Fischer.

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0: Beate Fischer beschäftigt sich mit Frauen mit Beeinträchtigungen. Sie bemüht sich aber auch um einfache Sprache. Das ist ihr Thema und das ist auch das Thema heute hier im Gespräch.
1: Jetzt ist es so, es gibt ja so offensichtliche Beeinträchtigungen, wenn eine körperliche Beeinträchtigung da ist, die sehen wir. Ich merke immer wieder, auch wenn man, ich bin auch viel, viel engagiert auch, und dann merkst du halt einfach, ach guck mal, hier gibt es tatsächlich noch ein Gebäude, in dem der barrierefreie Eingang fehlt. Aber insgesamt möchte ich das Bild gar nicht so schwarz malen. Ich glaube, dass wir in diesem Bereich gar nicht so schlecht aufgestellt sind. Ja, da gibt es Lücken und es ist ja okay, wenn sie gesehen werden, dass sie dann geschlossen werden. Aber das Beispiel, was du jetzt von der Zoe genannt hast, ist ja ein viel schwierigeres, weil das hat ja damit gar nichts zu tun.
2: Also Barrierefreiheit als Begriff mag ich sowieso nicht, weil ich nicht glaube, dass wir barrierefrei sein können in allen Belangen für alle Menschen. Es sind eher weniger Hindernisse oder möglichst wenig Hindernisse, die sich irgendwie in den Weg stellen können, ganz übertragen. Weil Barrierefreiheit ist nicht nur die Rampe, der Aufzug, sondern auch die Sprache. Also schwierige Sprache ist eine Barriere für viele Menschen, Fachbegriffe, Fremdwörter, solche Sachen. Wenn man jetzt digital schaut, Untertitel bei Filmen sind für Menschen mit Höreinschränkungen wichtig. Blinde Menschen haben bestimmte Sachen, die sie einschränken. Frauen haben fürs Buch haben mir auch Frauen erzählt, dass sie ganz oft die Erfahrung machen, dass Menschen auf den Leitstreifen, zum Beispiel auf Bahnhöfen stehen, die eigentlich zur Orientierung für sie da sind. Aber da stehen halt Leute drauf und dann kriegen sie halt auf Stock an die Wade und dann regen sie sich auf, obwohl sie eigentlich da nicht stehen sollten. Also da gibt's viel Unkenntnis auch, was Barrieren angeht. Aber auch so Sachen wie zu viele Reize können Barrieren sein, wenn Menschen sehr reizempfindlich sind. Aufgrund irgendeiner Beeinträchtigung kann sie das natürlich auch sehr einschränken, viele Reize zu haben. Aber auch Mobbing ist beispielsweise ein Hindernis. Aufgrund dessen die Leute halt einfach nicht wirklich an der Gesellschaft teilnehmen können. Also, weil sie sich, schlecht behandelt fühlen, sagen wir mal so.
1: Ich finde das Bild, was du da gerade gemacht hast, ziemlich gut, weil ich stoße auch immer wieder auf Barrierefreiheit, also auch gerade, wenn man so mit Webseiten oder mit anderen Dingen zu tun hat, dann wird da ja immer die Barrierefreiheit gefordert. Und natürlich ist es für einen Menschen, der an etwas arbeitet und hat diese Beeinträchtigung nicht, immer auch ein Gedankengang mehr. Es gibt zum Glück tolle Tools, die das mit lösen. Nichtsdestotrotz, selbst wenn man das richtig gut macht, stellt sich am Ende heraus, dass irgendwas dann doch nicht mitgedacht würde. Deswegen glaube ich, Barrierefreiheit ist ein nettes Ziel, aber wir sollten einfach es mit Achtsamkeit, glaube ich, viel besser lösen und lieber halt mal anfangen und was falsch machen und nach Kritik dann halt Feintuning machen und es dann besser machen.
2: Genau, viele von den Frauen haben ja gesagt, fragt uns einfach. Fragt uns einfach, wie wir es brauchen, wie es für uns gut ist, wie ihr uns unterstützen könnt. Und nicht einfach sich irgendwas ausdenken und dann das wieder überstülpen, ohne zu fragen.
0: Gleich geht es weiter im Gespräch mit Beate Fischer.

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1: Ich bin Katrin Müller. Eine deutliche Mehrheit der Menschen in Deutschland spricht sich gegen die Abschaffung der sogenannten Rente mit 63 aus. Laut einer Umfrage für die Bild am Sonntag sind 68% dagegen. Gleichzeitig will mehr als die Hälfte der Befragten selbst von der Rente mit 63 Gebrauch machen. Die Union will das Rentenpaket aber nicht aufschnüren. Zugverspätungen sollen künftig konkrete Konsequenzen für das Spitzenpersonal der Bahn haben. Bundesverkehrsminister Bilger sagte der Bild am Sonntag, es werde sich auf die Bonuszahlungen der Manager auswirken, wenn die Ziele, die der Bund vorgibt, nicht eingehalten werden.
2: Der Bund will künftig genauer hinschauen, was die Bahn mit dem vielen Geld für ihr Schienennetz so erreicht. Gerade wird eine neue Vereinbarung vorbereitet, die regelt, wie viele Milliarden dafür fließen und welche Ziele die Bahn erfüllen muss. Im ersten Halbjahr kamen 40% der Fernzüge zu spät, im heißen Sommer noch mehr. Bilger sagt, Bahnkunden und Steuerzahler haben einen Anspruch darauf, dass am Ende auch Ergebnisse zählen. Gleichzeitig betont er, viele Beschäftigte bei der Bahn machen einen richtig guten Job. Zoe Tessovali, Nachrichtenredaktion.
1: Wegen eines Waldbrands am Gardasee sind mehr als 200 Menschen in Sicherheit gebracht worden, darunter zahlreiche Urlauber. Die Lage scheint sich inzwischen aber etwas zu entspannen.
3: Das Schlimmste, das scheint vorbei, sagte mir ein Feuerwehrsprecher, aber das Gelände sei schwierig und der Wind ein Risiko. Aufatmen können aber immerhin nun viele Touristen. Die mussten nämlich vorübergehend aus ihren Ferienunterkünften flüchten, weil die Flammen immer näher rückten. Auch Löschflugzeuge waren nonstop im Einsatz. Am Gardasee machen im Moment auch gerade viele Deutsche Urlaub. Und auch dort ist es, wie überall hier, seit Wochen heiß und trocken. Aus Italien, Claudia Wächter.
1: In Nordrhein-Westfalen, Rheinland-Pfalz, Niedersachsen und im Saarland gilt heute erstmals die Lockerung des Sonn- und Feiertagsfahrverbots für Lastwagen. Wegen des anhaltenden Niedrigwassers in Flüssen wie dem Rhein können viele Frachtschiffe derzeit nur mit einem Bruchteil der üblichen Ladung fahren. Durch die Lockerung des Fahrverbots sollen vorübergehend mehr Gütertransporte vom Wasserweg auf die Straße verlegt werden können.
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0: Das Thema von Beate Fischer ist, wie bekommen Menschen mit Beeinträchtigungen eine bessere Sichtbarkeit? Sie beschäftigt sich insbesondere mit Frauen. Das ist ihr Thema und das ist auch das Thema hier im Gespräch.
1: Das heißt, das ist ja etwas, was generell ein Zeichen unserer Zeit ist. Es wird gerne über etwas geredet und nicht mit den Menschen. Aber wie passiert das? Ich unterstelle ja immer positive Absicht. Das heißt, irgendjemand, der vielleicht ein Gesetz erlässt, hat ja erstmal eine positive Absicht dahinter. Wie kann es passieren, dass wir so oft dann, ja, es ist ja eigentlich immer im Kopf entscheiden.
2: Also ich glaube schon, dass bei der Gesetzgebung Menschen mit verschiedenen Beeinträchtigungen einbezogen werden. Da gibt es sicher Leute, die beraten und die dabei sind. Aber es gibt halt auch so viele verschiedene Menschen mit Beeinträchtigungen, mit so vielen verschiedenen Beeinträchtigungen, und jede kann sich wieder anders auswirken. Also man schafft es nicht, alle Bedürfnisse einzubeziehen. Selbst wenn man sich anstrengt, das funktioniert einfach nicht. Und deswegen glaube ich, kann man da auch einfach nacharbeiten und man kann es nie alle Leute recht machen. Das ist einfach so. Bin ich überzeugt. Also man kann es nie alle Menschen recht machen.
1: Ich glaube es, wie gesagt, ich glaube auch nicht, dass es sollten wir auch nicht machen, weil es ist einfach zu komplex. Ich finde, wir sollten es möglichst gut machen. Ich finde, es ist als Maßstab geeignet.
2: Ja, finde ich auch.
1: Dann gibt's halt immer irgendeine Lücke, aber ich glaube, es ist besser als irgendwo Perfektion, weil die endet dann meistens sowieso auch in Dingen, die dann doch nicht so gut sind, wie wir denken. Aber ein Ding, was muss man denn tun, um jetzt, ich finde den Streifen am Bahnhof, den finde ich ein gutes Beispiel. Ich wusste das jetzt, welche Funktion er hat. Ich glaube, viele Menschen denken einfach, es ist hinter der Linie, bleibe ich stehen, wenn der Zug einfährt oder sowas. Wie kriegt man sowas in der Gesellschaft?
2: Information ist alles, denke ich. Es haben auch ein paar Frauen gesagt, sie würden es gut finden, wenn schon vom Kindergarten an informiert werden würde. Also wenn die Kinder im Kindergarten Dinge über verschiedene Formen von Behinderungen lernen. Was ist wichtig für blinde Menschen, damit sie teilhaben können, für Gehörlose, für Menschen mit einer kognitiven Beeinträchtigung, mit einer psychischen Erkrankung, wie auch immer. Wenn man da schon ansetzt und da schon anfängt zu informieren und zu sensibilisieren, dann wächst es in der Gesellschaft rein und dann kann auch Inklusion wachsen, weil viel mehr Verständnis da ist, denke ich.
0: Gleich geht's weiter im Gespräch mit Beate Fischer.

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0: Bühne frei für Frauen mit Beeinträchtigungen. Das ist die Ansage von Beate Fischer. Sie beschäftigt sich mit diesem Thema und sie ist meine Gesprächspartnerin.
1: Du hast jetzt dieses Hindernis auf dem Bahnhof als Beispiel genannt. Welche Hindernisse gibt es denn noch im Alltag? Welche hast du vielleicht kennengelernt, die du nicht kanntest?
2: Also mir war nicht so klar, wie viele Hilfsmittel es gibt. Also ich fange mal andersrum an, wie viele Hilfsmittel zum Beispiel für blinde Menschen gibt. Ich habe einen Barcode-Scanner kennengelernt, den Julia hat. Ich war bei der in der Wohnung in Stuttgart und die hat eine Dose aus dem Schrank geholt, hat ihr Gerät hingehalten und das Gerät hat gesagt, 300 Gramm Mais und die Firma auch noch. Die sage ich jetzt nicht. Genau. Also die geht mit dem auch einkaufen oder sucht mit dem die Dosen fürs Kochen aus. Die sieht nichts, die kann nicht fühlen, ist das jetzt Mais oder Erbsen oder was auch immer, sondern der Barcode-Scanner sagt ihr das. Und da ist mir erst bewusst worden, für mich ist das überhaupt kein Hindernis, aber sie sieht ja nicht, was auf der Dose steht. Sie braucht ein Hilfsmittel, das ihr das beispielsweise sagt. Oder wenn sie unterwegs ist, hat sie ihren Stock, stößt damit gegen allerlei Sachen. Wenn der Weg frei ist und wenn nichts da steht, was da nie, also wenn nichts Besonderes da steht, sagen wir so, dann kommt sie da auch gut durch, dann kennt sie ihre Wege. Aber sie hat meint, wenn Weihnachtsmarkt ist beispielsweise und da die Buden auf dem Marktplatz stehen und alles durcheinander ist und dann auch noch so viele Menschen, dann ist das auch ein Hindernis für sie, ein spezielles Hindernis, das nicht immer da ist. Das sind so Sachen, also es sind so Kleinigkeiten, auf die man gar nicht achtet.
1: Na, ist ja letztendlich auch ein spannendes Thema, weil ich glaube, da geht's jetzt auch wieder in die Persönlichkeit von Menschen. Es gibt wahrscheinlich Menschen, denen ist es egal, wenn sie geholfen bekommen, die finden das in Ordnung. Und dann gibt es auch Menschen, die sagen, ich würde es gerne allein können und ich will diese Hilfe an dieser Stelle gar nicht. Und das sind wir wieder bei der Individualität.
2: Genau. Also da gibt's wirklich, ja, das ist wirklich von jeder Persönlichkeit abhängig. Grundsätzlich bittet, glaube ich, niemand gern um Hilfe. Aber manchen fällt es trotzdem leichter als anderen. Und wenn man möglichst selbstständig leben möchte und sich auch fortbewegen möchte, dann möchte man halt auch ja möglichst viel selbst machen, ohne auf Hilfe angewiesen zu sein. Weil es fühlt sich nicht schön an, um Hilfe zu bitten, wenn es nicht unbedingt notwendig ist.
1: Wobei ich jetzt glaube, es ist gar nicht an sich. Ich erlebe Menschen generell als hilfsbereit in den meisten Fällen. Also das ist dann gar nicht das Thema, sondern das ist dann wirklich einfach, ich bin nicht autark, ne? Ich bin hier eingeschränkt, ja.
2: Ja, das genau. Also Hilfsbereitschaft ist selten das Problem. Menschen helfen gern, wenn die Frauen unterwegs sind, mit denen ich gesprochen habe und sich Hilfe brauchen. Manchmal helfen die Menschen zu gerne. Also manchmal lassen sie sich nicht abweisen. Und denken dann wieder, sie wissen es besser. Tatsächlich hat mir die Julia, von der ich gerade schon erzählt habe, was erzählt ist, schon diesen Morgen passiert, als ich bei ihr war. Sie wollte zum Augenarzt und hat sich den Weg schön zurechtgelegt, ist da hingelaufen, war dann auf einem großen Platz. Dann kam plötzlich ein Mann, hat gesagt, sie wollen bestimmt zum Bäcker. Hat sie am Arm gepackt, hat sie über den ganzen Platz gezogen. Bevor sie sich wehren konnte, stand sie vorm Bäcker und war völlig verwirrt, weil sie jetzt ihren Weg verloren hatte und sich völlig neu orientieren musste. Das tut ihr dann auch leid, weil sie weiß ja, die Leute wollen helfen. Das ist allen Frauen, glaube ich, bewusst gewesen, mit denen ich gesprochen habe. Die haben alle gesagt, die Leute meinen es ja nicht böse, aber sie sollen uns doch bitte, bitte trotzdem zuhören und ernst nehmen und unser Nein akzeptieren, wenn wir sagen, nein, wir brauchen keine Hilfe im Moment.
1: Ja, klare Ansage, oder?
2: Ja, auf jeden Fall.
0: Gleich geht's weiter im Gespräch mit Beate Fischer.

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1: Ich bin Tine Klimach. Die Rentenkommission der Bundesregierung schlägt das aus für die abschlagsfreie Rente nach 45 Versicherungsjahren vor. Die Union will das auch so umsetzen. Eine deutliche Mehrheit der Bürger ist aber gegen die Abschaffung der sogenannten Rente mit 63. Das geht aus einer Umfrage für die Bild am Sonntag hervor.
2: Wer besonders lang eingezahlt hat, soll auch früher abschlagsfrei in Rente gehen können, finden mehr als 2/3 der Befragten. Nur ein knappes Viertel ist für die Abschaffung der sogenannten Rente mit 63. Mehr als die Hälfte der Befragten will selbst früher in den Ruhestand. Abschlagsfrei ist das faktisch derzeit erst mit 64,5 Jahren möglich. In der Umfrage sind fast 80% unzufrieden mit der Rentenpolitik der Regierung. Auch dass Minijobs weitgehend abgeschafft werden sollen, halten die meisten für keine gute Idee. Katrin Müller, Nachrichtenredaktion.
1: In mehreren Bundesländern ist das Fahrverbot für bestimmte Lkw an Sonn- und Feiertagen vorübergehend aufgehoben. Heute tritt die Ausnahmeregelung in Kraft und es sind bereits einige Laster auf den Autobahnen in Nordrhein-Westfalen zu sehen, wie dpa-Reporter berichten. Mit dem Aussetzen des Lkw-Fahrverbots sollen die Folgen des Niedrigwassers in einigen großen Flüssen abgemildert werden. Viele Frachtschiffe können derzeit nur mit einem Bruchteil der üblichen Ladung fahren. Nach dem Fund der Sprengstoffdrohne am Flughafen Leipzig-Halle will sich Deutschland besser gegen gefährliche Drohnen wappnen. Bundesinnenminister Dobrindt kündigte dafür in der Bild am Sonntag ein neues Forschungszentrum an. Dort sollen neue Technologien zur Drohnensicherheit entwickelt werden.
3: Schon in etwa 1,5 Wochen will Dobrindt am Testflughafen in Kochstedt in Sachsen-Anhalt starten. Dort können Experten neue Technik unter echten Bedingungen ausprobieren und gemeinsam mit den Sicherheitsbehörden weiterentwickeln. Dobrindt spricht von einem Wettrüsten bei der Drohnentechnik, bei dem Deutschland mithalten müsse. Für ihn geht die Gefahr aber noch weiter. Spionage, Sabotage und Cyberangriffe fremder Mächte seien inzwischen ständige Realität in Deutschland, sagt er. Zoe Tassovali, Redaktion.
1: Feueralarm im Hochsommer am Gardasee. Wegen eines Waldbrands haben am Wochenende etwa 250 Menschen evakuiert werden müssen. Der Brand wütet weiter auf dem Gebiet der Gemeinde Tignale am Westufer des Gardasees. In den ersten Stunden mussten sich neben Anwohnern auch Dutzende Touristen in Sicherheit bringen. Im Laufe des Wochenendes entspannte sich die Lage wieder. Alle Evakuierten konnten zurück.
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0: Frauen mit Beeinträchtigung, da hat sie den Blick drauf genommen. Und wir haben gerade gelernt, es gibt eine Menge Hilfsmittel, die ja normale Menschen in ihrem Alltag gar nicht kennen. Darüber spreche ich gerade mit Beate Fischer.
1: Und was hast du noch kennengelernt? Gibt's da noch mehr?
2: Also jetzt für blinde Menschen zum Beispiel ein Gerät, das heißt Fledermaus, das ergänzt quasi den Blindenstock. Das hat die Julia auch dabei und das sendet halt so Signale aus. Und wenn irgendwas im Weg steht, dann ja, funktioniert das wie eine Fledermaus. Deswegen heißt es auch so. Dann gibt's eine App beispielsweise, die sie nutzt. Die heißt Be My Eyes, also sei meine Augen. Da ist man vernetzt mit Ehrenamtlichen, kann die dann quasi anfunken über die App, wenn man irgendein Problem hat unterwegs, wenn man irgendwas nicht erkennen kann, wenn man nicht mehr weiß, wo man ist oder irgendwas beschrieben haben möchte. Und dann kann man da Kontakt aufnehmen. Die sehen das dann über die Kamera und können dann weiterhelfen. Das fand ich auch total spannend.
1: Jetzt ist eine Geschichte, wenn man uns jetzt zuhört, dann glaube ich, können die meisten uns ganz gut folgen, weil wir jetzt hier uns bemühen, ein Gespräch zu führen, ohne verklausuliert irgendwelche Dinge da reinzubringen. Aber einfache Sprache ist tatsächlich auch ein ganz großes Thema.
2: Ja, es gibt ja die leichte und die einfache Sprache. Kennst du den Unterschied?
1: Nein.
2: Also die leichte Sprache ist eine inhaltlich und sprachlich vereinfachte Form der deutschen Sprache und ist speziell entwickelt von und für Menschen mit Lernschwierigkeiten, also mit sogenannter geistiger Behinderung. Und da gibt es seit 2025 eine DIN-Spec, wo die Empfehlungen für deutsche leichte Sprache drinstehen. Das sind kurze Sätze, einfache Wörter, Erklärungen von Fremdwörtern, aber eben auch inhaltlich vereinfacht. Und die einfache Sprache, die ist so ein bisschen schwieriger und ist grundsätzlich für alle Menschen, die die deutsche Sprache aus irgendeinem Grund nicht gut lesen und verstehen können. Und aber auch für alle anderen Menschen, die zum Beispiel Fachtexte verstehen können wollen. Also man kann mit einfacher Sprache schwierige Texte so vereinfachen, dass alle Leute oder möglichst alle oder möglichst viele Menschen sie verstehen. War das jetzt kompliziert?
1: Nein, das war
2: eigentlich gar nicht. Ich fange nochmal an.
1: Also. Nein, war eigentlich gar nicht. Ist schon verständlich. Aber jetzt komme ich ja hier aus Medien und wir haben durchaus ja auch, also das heißt, eine Sache, die wir sehr früh lernen, ist, dass wir also gerade so bei Nachrichten in kurzen Sätzen schreiben. Also ein Satz ist nicht geschachtelt, weil es logischerweise schwer verständlich ist, wenn wir einen geschachtelten Satz vorlesen. Also das sind ja Dinge, die man auch schon lernt und die ist übrigens auch einer der Erfolge der Privatsender gewesen, die halt relativ schnell auch auf eine klare, übersichtliche Sprache gesetzt haben.
2: Ja.
1: Das ist, sage ich mal, noch leicht. Aber jetzt dann zu überlegen, ich habe einen Sachtext. Wie bekomme ich diesen Sachtext in eine einfache Sprache und verliere dabei den Inhalt nicht?
2: Ja, das ist schwierig, tatsächlich. Also ich glaube oder ich bin überzeugt davon, dass leichte Sprache sowieso nicht alles übertragen kann. Das sowieso, weil das ja auch inhaltlich vereinfacht ist. Da fällt immer ein Teil vom Inhalt weg. Und das Schwierigste daran ist, zu überlegen, was darf wegfallen und was müssen die Empfängerinnen und Empfänger auf jeden Fall wissen. Also was will ich transportieren, was ist für die Menschen wichtig? Und das muss ich reinpacken, alles andere darf weg. Bei der einfachen Sprache darf das Ganze ja inhaltlich auch ein bisschen komplexer sein. Und deswegen muss da nicht viel vom Inhalt wegfallen. Aber beispielsweise sind die Sätze kürzer, werden Fremd- und Fachwörter erklärt. Was da meistens passiert ist, dass der Text länger wird.
0: Gleich geht's weiter im Gespräch mit Beate Fischer.

0: Beate Fischer ist heute meine Gesprächspartnerin. Sie beschäftigt sich mit den Problemen, die Frauen mit Beeinträchtigungen im Alltag und im Leben haben.
1: Das härteste Beispiel ist wahrscheinlich die Steuererklärung in Deutschland. Da sitzt man ja schon als normaler Mensch mit großer Herausforderung davor. Ich weiß gar nicht, welche Prozesse man da zur Vereinfachung überhaupt hinbekommt.
2: Ich habe tatsächlich jetzt letzte Woche einen Zeitungsartikel hier für unsere Lokalzeitung geschrieben mit einfacher Sprache und Finanzamt und Elster. Der erscheint irgendwann im September, also so fürs Sommerloch. Und da habe ich ein bisschen recherchiert. Also es gibt auf der Elster-Seite tatsächlich Erklärungen in leichter Sprache, aber halt nur so grundsätzliche. Was macht das Finanzamt? Für was braucht man Steuern und sowas? Und dann gibt's in Elster ja auch diese Worterklärungen, die allerdings auch noch relativ schwierig sind. Also da ist noch deutlich Luft nach oben. Und ich denke halt auch nicht, dass Menschen, die leichte Sprache brauchen, ihre Steuererklärung selbst machen.
1: Na gut, machen ja auch viele Menschen auch, die es eigentlich können, nicht selbst, weil sie daran scheitern. Also insofern.
2: Ja,
1: aber es sind, wenn man immer so reingeht, es sind natürlich tausend Dinge. Was weiß ich, ich muss meinen Strom anmelden, ich muss irgendwie, keine Ahnung, in meiner Wohnung ist. Es gibt so viele Dinge, die einfach selbstverständlich sind, aber tatsächlich, wenn man eine Beeinträchtigung hat, zu einem Riesenhindernis werden.
2: Kann sein, ja. Deswegen gibt es ja auch für Menschen mit einer geistigen Beeinträchtigung oder kognitiven Beeinträchtigung rechtliche Betreuungen oft, die sich dann halt diesen Sachen annehmen. Also Behörden, Briefe, Ämter, Schriftverkehr mit Ämtern, der Umgang mit Geld beispielsweise. Solche Sachen sind Aufgaben von rechtlichen Betreuern, wenn es dann notwendig ist.
1: Jetzt gibt es ja Situationen im Leben, dass ich vielleicht erstmal kerngesund war und dann kam die Beeinträchtigung später ins Leben. Manche haben es von Geburt an. Gibt es da einen Unterschied?
2: Ich glaube, das hängt auch sehr von der Persönlichkeit ab. Also ich habe jetzt mit Frauen gesprochen, die aufgrund von einer Operation beeinträchtigt waren. Also bei einer war es eine Gehirnoperation, die wirklich keine guten Auswirkungen hatte. Also das Leben war quasi auf den Kopf gestellt. Bei der anderen war es einfach nur ein gebrochener Fuß und sie ist aufgewacht und hat nichts mehr gehört. Da war es eine Nebenwirkung von der Narkose. Als Jugendliche war das von gesund zu beeinträchtigt. Und dann gibt's aber auch, wo sich langsam die Muskeln abbauen, beispielsweise wie bei Multipler Sklerose oder der Muskeldystrophie. Die können sich halt einfach besser dran gewöhnen, weil es halt langsam geht. Aber ich glaube trotzdem, dass Menschen, bei denen es plötzlich kommt, genauso damit hadern können, wie Menschen, bei denen es langsam geht. Also ich glaube einfach, dass es in der Persönlichkeit liegt.
1: Wie ist das mit der finanziellen Situation? Denn ich jetzt gerade überlege, ich brauche viele Hilfsmittel, die kosten Geld und im besten Fall werden sie von irgendeinem Träger übernommen. Aber ich befürchte, dass dann auch schon wieder viele Anträge und wieder viele Hürden kommen.
2: Zum einen sind die Formulare natürlich nicht in leichter Sprache und auch nicht in einfacher Sprache. Also die Formulare sind manchmal schwer zu verstehen und oft sind sie auch ganz, ganz lang. Das hat mir eine andere Julia, die gehörlos ist, hat mir das erzählt. Sie hatte wegen ihrer Ohren eine OP und danach musste sie für die Reha Formulare ausfüllen, 60 Seiten. Und sie hat gesagt, nur ein Bruchteil diese Formulare haben mich direkt betroffen. Das waren so Sachen, die hatten keinen Bezug zu mir und trotzdem musste sie alles ausfüllen. Dann haben mir viele der Frauen erzählt, wenn sie einen Antrag stellen, wird er als erstes mal abgelehnt. Also Antrag auf Hilfsmittel, Antrag auf Pflegestufe, solche Sachen. Der erste Schritt ist meistens in der Zwischenzeit die Ablehnung. Früher war das anders noch vor ein paar Jahren. Dann legen sie einen Widerspruch ein und meistens klappt's dann. Aber es gibt auch Leute, die prozessieren, ein bisschen was kriegen und am Ende kriegen sie es meistens. Aber es ist ein harter Weg manchmal.
0: Gleich geht's weiter im Gespräch mit Beate Fischer.

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1: Ich bin Tine Klimach. 8 Stunden am Tag, diese Grenze im Arbeitszeitgesetz will die Koalition schon länger flexibler machen. Arbeitgeberpräsident Rainer Dulger drückt jetzt aufs Tempo. Der DPR sagte er, Deutschland solle stärker auf eine wöchentliche Höchstarbeitszeit setzen, wie sie auch die EU-Regeln ermöglichen.
2: Dulger findet, die heutigen Regeln passen nicht mehr zum Arbeitsalltag. Mal länger arbeiten, dafür an einem anderen Tag früher Schluss, dafür soll es mehr Spielraum geben. Die EU erlaubt bis zu 48 Stunden pro Woche. In Deutschland gilt dagegen grundsätzlich der 8-Stunden-Tag. Mit Ausnahmen sind bis zu 10 Stunden möglich. Bundeskanzler Merz erwartete im Herbst einen Gesetzentwurf von Arbeitsministerin Baas. Die Gewerkschaften warnen allerdings davor, den 8-Stunden-Tag damit faktisch abzuschaffen. Tanja Wagner, Nachrichtenredaktion.
1: Eine deutliche Mehrheit der Menschen in Deutschland spricht sich gegen die Abschaffung der sogenannten Rente mit 63 aus. Laut einer Umfrage für die Bild am Sonntag sind 68% dagegen. Gleichzeitig will mehr als die Hälfte der Befragten selbst von der Rente mit 63 Gebrauch machen. Was Sozialabgaben auf Minijobs angeht, sind über 60% der Befragten dagegen. Die Union will aber an dem geplanten Rentenpaket festhalten. Wegen eines Waldbrands am Gardasee sind mehr als 250 Menschen in Sicherheit gebracht worden, darunter zahlreiche Urlauber. Die Lage scheint sich inzwischen etwas zu entspannen.
3: Das Schlimmste, das scheint vorbei, sagte mir ein Feuerwehrsprecher, aber das Gelände sei schwierig und der Wind ein Risiko. Aufatmen können aber immerhin nun viele Touristen. Die mussten nämlich vorübergehend aus ihren Ferienunterkünften flüchten, weil die Flammen immer näher rückten. Auch Löschflugzeuge waren nonstop im Einsatz. Am Gardasee machen im Moment auch gerade viele Deutsche Urlaub. Und auch dort ist es, wie überall hier seit Wochen, heiß und trocken. Aus Italien, Claudia Wächter.
1: Eine Frau ist im Kreis Paderborn mit ihrem Auto etwa 2 Meter tief gestürzt. Das ging aber glimpflich aus. Die 74-Jährige hatte auf einem Parkplatz in Borchen die Kontrolle über ihren Wagen verloren und war durch eine Hecke und deren Sichtschutz eines Gartens gefahren, wie die Feuerwehr mitteilte. Anschließend sei der Wagen auf eine Terrasse gestürzt und mit der Front auf den Steinen aufgekommen. Die Frau habe ihr Auto noch selbst verlassen können. Sie sei zur Behandlung ins Krankenhaus gebracht worden. Weitere Menschen wurden nicht verletzt.
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0: Wir haben heute viel von Beate Fischer gelernt. Sie beschäftigt sich mit Menschen mit Beeinträchtigungen. Wir haben Hilfsmittel, die Menschen benötigen, kennengelernt. Und ich glaube, da gibt es noch vieles mehr.
1: Und dann noch so Sachen wie, was ist ein Cochlea-Implantat? Was ist ein Cochlea-Implantat?
0: Ja.
1: Haben die beiden gehörlosen Frauen oder hörbeeinträchtigten Frauen, das ist ein Implantat im Ohr. Und dann hat man außen so was hängen, wie ein Hörgerät sieht es aus, aber relativ groß. Und das führt dazu, dass man besser hört in den meisten Fällen, je nachdem, wie der Hörnerv halt beeinträchtigt ist. Aber eine Frau, mit der ich gesprochen habe, die hat ein Cochlea-Implantat ohne ihre Außengeräte. Wenn sie die weglegt, hört sie nichts, überhaupt nichts. Und wenn sie sie reinmacht, hört sie nahezu 100%. Also bei der funktioniert das optimal. Die ist bei der Freiwilligen Feuerwehr, die ist Sportschützin und die ist die erste Notfallsanitäterin in Deutschland, die gehörlos ist.
2: Jetzt ist es ja so, wir kriegen ja manchmal in so einem gesellschaftlichen Diskurs ja auch so eingetrichtert, dass man manchmal gewisse Fragen nicht stellen darf oder soll. Ich plädiere ja dafür, dass wir immer neugierig bleiben sollten mit dem Gegenüber. Und solange man merkt, dass wir aus echtem Interesse fragen, bin ich immer dafür zu fragen.
1: Ja, das bin ich auch. Und die Frauen waren es auch. Also alle Frauen haben gesagt, fragt uns, wenn ihr was wissen wollt über uns. Spekuliert nicht, denkt euch nicht irgendwas aus, wie es sein könnte, sondern fragt uns einfach. Das haben alle gesagt.
2: Also ich kannte den Begriff dieses Implantats nicht, aber ich habe es schon gesehen und mir hat auch schon mal jemand im Alltag erzählt, was es tut. Jetzt kann ich es einordnen. Ja, und ich finde, wenn du mit einem Menschen ins Gespräch kommst und einfach aus echtem, aufrichtigem Interesse fragst, was ist denn das da eigentlich? Mhm. Dann kann ich mir nicht vorstellen. Und wenn es jemand nicht sagen möchte, kann er ja auch sagen, oh, möchte ich gerade nicht drüber reden. Ist auch normal.
1: Genau. Und manchmal sind Menschen halt auch schlecht drauf, auch Menschen mit Beeinträchtigung. Dann kann es auch sein, die sagen, oh, will ich jetzt nicht. Kann auch passieren. Aber das ist dann auch menschlich.
2: Ja, das ist spannend. Das heißt, so ein bisschen ist es jetzt auch deine Mission geworden, ja, zu schauen. Ja, ich glaube, es war am Anfang unseres Gesprächs schon Thema. Es ist halt nicht immer jede Maßnahme in die Perfektion, sondern es sind wir alle, wie wir damit umgehen.
1: Also Inklusion ist ein Lernprozess für alle Menschen, also für die Gesellschaft und für die Menschen mit Beeinträchtigungen, die daran teilhaben. Also alle müssen aufeinander zugehen, glaube ich. Also ich glaube nicht, dass es nur von einer Seite ausgehen kann, sonst funktioniert es nicht. Alle müssen da zusammenarbeiten und das, ja, ist wichtig, finde ich wichtig.
2: Wie ist das jetzt? Du hast das eine Beispiel von der Frau mit der, wo man es halt sieht. Also ich hatte vor kurzem auch ein Interview mit jemandem, der hat auch hier einen Muskel, der und deswegen kann er zum Beispiel nicht richtig lachen oder so. Es sieht halt nicht richtig gut aus. Und er hat halt eine Tugend gemacht und geht ganz offensiv damit um und geht in die Öffentlichkeit. Und es hat dann tatsächlich etwas Erfrischendes. Oder ich habe im Umfeld jemanden, der auch bei der Geburt schon eine Beeinträchtigung hat und dann die Arme fehlen und dann bei der Begrüßung steht man dann schon da und sagt, was mache ich jetzt? Und ich habe es mit ihm tatsächlich im Gespräch geklärt, ist es jetzt in Ordnung, dass ich halt diesen Teil des Arms, der noch da ist, dass ich den in die Hand nehme? Und er sagte, ja, klar, genau. Und ich glaube, wir sollten uns diese Neugier, diese kindliche Neugierde, die sollten wir uns in dem Thema behalten.
1: Mhm, glaube ich auch. Also das ist das Thema Nachfragen. Wie soll ich es machen? Wie kann ich dich begrüßen jetzt in dem Fall? Und dann kann man drüber sprechen.
0: Gleich geht's weiter im Gespräch mit Beate Fischer.

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0: Sie möchte eine Bühne schaffen für Frauen mit Beeinträchtigungen und für dieses Thema ist sie aktiv in der Öffentlichkeit. Beate Fischer war meine Gesprächspartnerin. Jetzt hast du dieses Thema. Was ist denn dein Wunsch für die Zukunft?
1: Ja, die Verbundenheit, also eine stärkere Verbundenheit zwischen viel mehr Menschen, das ist eine Utopie, ja, ich weiß. Aber einfach füreinander offen zu sein, nicht aufgrund von Äußerlichkeiten oder auch aufgrund vom Verhalten Menschen abzulehnen, ohne erst ein bisschen tiefer geschaut zu haben. Also nicht auf den ersten Blick gleich abwenden, sondern offen sein und tiefer schauen.
2: Ja, ist tatsächlich ein hohes Ziel, weil ich habe manchmal das Gefühl, dass wir uns heute in der Gesellschaft eher entfernen, dass wir ja schon manchmal bei, wo ich sage, mein Gott, ja, da hat jemand eine andere Meinung, aber das ist okay. Also die ist in Ordnung. Ich muss sie nicht zu meiner machen. Und ich glaube, wir müssen diesen Begriff der Toleranz wieder in das richtige Lot bringen. Das ist, glaube ich, eine ganz große gesellschaftliche Aufgabe. Alles, was, sage ich mal, erlaubt ist, darf jemand auch äußern und ich muss es aber deswegen nur ertragen. Ich muss es nicht gut finden.
1: Ja, denke ich auch. Ja, also Diskussion muss erlaubt sein auch. Also Diskussion ist auch schwierig geworden in unserer Gesellschaft. Es gibt so Menschen, die meinen, ihre Meinung wäre die allein gültige und die lassen auch nichts anderes zu. Das finde ich auch wichtig. Also auch mit solchen Menschen muss man umgehen in irgendeiner Form. Das muss jeder für sich selber entscheiden, wie er das machen möchte, aber ja.
2: Ich glaube, wir brauchen tatsächlich so einen Ruck und wieder den Ursprung des Wortes der Toleranz. Das heißt, alles, was, wie gesagt, erlaubt ist, darf gesagt werden und muss dann halt auch, ich muss es nicht gut finden, aber einfach akzeptieren, da hat jemand diese Meinung, Punkt. Und vielleicht auch manchmal diese Meinung dann von dem Rest des Menschen trennen. Weil, ist ja auch schade, weil manche sind ja nett und nur weil man in einem Punkt nicht übereinstimmt, ist es doch blöd, wenn man dann vielleicht Momente und Situationen laufen lässt, die vielleicht so schön sein könnten.
1: Das ist auch wieder das Thema, es gibt mehr Gemeinsamkeiten als Unterschiede, jetzt in dem Fall wahrscheinlich.
2: Ja, und ich glaube, es gibt wenige Positionen, die wirklich dann entscheidend sind für unser Leben, ob jetzt jemand dort in der Ecke steht oder nicht. Das ist, glaube ich, ja, sichtbar, hörbar, lesbar. Ein spannender Einblick. Ich glaube, gerade wenn wir jetzt wieder irgendwelche Texte lesen, sollten wir uns mal Gedanken drüber machen, kann das jeder lesen? Vielleicht, wer viel Information rausgeben muss, kann ja auch mal sich Gedanken drüber machen, Texte auch mal zusätzlich noch anzubieten. Jeder, sag ich mal, einfache Text ist, glaube ich, hilfreich.
1: Ja, auf jeden Fall. Also für viele Menschen sind einfache Texte wichtig und erleichtern die Teilhabe. Wenn man nicht gut lesen kann und Menschen fragen muss, liest du mir das vor? Ist das wieder so eine Bitte um Hilfe, wenn man es selber lesen kann? Ist das viel selbstständiger und gut für den Selbstwert auch.
2: Dann hoffe ich, dass das, was ich auch auf deinem Buch lese, eintritt, dass, ja, Bühne frei für Frauen mit Beeinträchtigungen, dass genau das passiert, dass, ja, sie in die Sichtbarkeit kommen. Und ja, und ich glaube, wenn dieser Schritt auch gesellschaftlich stärker passiert, dann entsteht natürlich auch der Mut bei diesen Frauen, dann auch Dinge vielleicht einzufordern, die man jetzt manchmal vielleicht einfach manchmal auch runterschluckt.
1: Mhm. Ja, und alle müssen dazulernen und alle müssen sich beteiligen.
2: Ich nehme heute mit aus unserem Gespräch, es ist tatsächlich die Achtsamkeit, die wir einfach alle an den Tag legen sollten, vielleicht auch gerade in hektischen Tagen besonders. Dass man einfach rechts und links guckt, was ist denn da eigentlich, wo ist das Problem und ein bisschen helfen, ein bisschen Aufmerksamkeit, entsprechend fragen, aber auch ein Nein akzeptieren, ist eigentlich gar nicht so schwer, wenn man es zusammenfasst.
1: Stimmt, schöne Zusammenfassung, vielen Dank dafür.
2: Ich danke dir für das Gespräch.
1: Dankeschön.

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1: Ich bin Tine Klimach. Zugverspätungen sollen künftig konkrete Konsequenzen für das Spitzenpersonal der Bahn haben. Bundesverkehrsminister Bilger sagte der Bild am Sonntag, es werde sich auf die Bonuszahlungen der Bahnmanager auswirken, wenn die Ziele, die der Bund vorgibt, nicht eingehalten werden.
2: Der Bund will künftig genauer hinschauen, was die Bahn mit dem vielen Geld für ihr Schienennetz so erreicht. Gerade wird eine neue Vereinbarung vorbereitet, die regelt, wie viele Milliarden dafür fließen und welche Ziele die Bahn erfüllen muss. Im ersten Halbjahr kamen 40% der Fernzüge zu spät, im heißen Sommer noch mehr. Bilger sagt, Bahnkunden und Steuerzahler haben einen Anspruch darauf, dass am Ende auch Ergebnisse zählen. Gleichzeitig betont er, viele Beschäftigte bei der Bahn machen einen richtig guten Job. Zoe Tassovali, Redaktion.
1: Beim 8-Stunden-Tag bleiben Arbeitgeber und Gewerkschaften auf Konfrontationskurs. Arbeitgeberpräsident Rainer Dulger drängt auf flexiblere Arbeitszeiten. Der Deutsche Gewerkschaftsbund warnt dagegen vor einer Aufweichung. Im Herbst könnte es einen neuen Gesetzentwurf geben.
3: Die Arbeitszeit ist hierzulande auf 8 Stunden pro Tag begrenzt. Die europäische Richtlinie erlaubt dagegen eine wöchentliche Höchstarbeitszeit von 48 Stunden. Auch die Bundesregierung ist für mehr Flexibilität und will weg vom starren 8-Stunden-Tag. Arbeitgeberpräsident Dulger macht Druck und sagt, das Arbeitszeitgesetz, das stamme noch aus der Ära von Telex und Wählscheibe. Der Vizechef des Deutschen Gewerkschaftsbunds Körzel warnt dagegen vor 13-Stunden-Tagen für Arbeitnehmer, wenn am 8-Stunden-Tag gerüttelt wird. Katrin Müller, Nachrichtenredaktion.
1: In mehreren Bundesländern ist das Fahrverbot für bestimmte Lkw an Sonn- und Feiertagen vorübergehend aufgehoben. Es sind bereits einige Laster auf den Autobahnen, zum Beispiel in Nordrhein-Westfalen, zu sehen, wie dpa-Reporter berichten. Mit dem Aussetzen des Lkw-Fahrverbots sollen die Folgen des Niedrigwassers in einigen großen Flüssen abgemildert werden. Viele Frachtschiffe können derzeit nur mit einem Bruchteil der üblichen Ladung fahren. Die Abholzung im brasilianischen Amazonasgebiet ist so niedrig wie seit einem Jahrzehnt nicht mehr. Nach Daten des Nationalen Instituts für Weltraumforschung wurden zwischen August 2025 und Juli 2026 rund 2800 Quadratkilometer abgeholzt. Der Amazonas-Regenwald wird auch als grüne Lunge der Erde bezeichnet, weil er enorm wichtig für das Weltklima ist.
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1: Ich bin Tine Klimach. Der neue Bundesverkehrsminister Steffen Bilger erhöht den Druck auf die Führungsebene der Deutschen Bahn. Als Reaktion auf die anhaltende Pünktlichkeitskrise und Kritik an Millionenzahlungen kündigt er in der Bild am Sonntag Konsequenzen bei den Vorstandsgehältern an. Es werde sich konkret auf die Bonuszahlungen von Bahnmanagern auswirken, wenn die Ziele, die der Bund vorgebe, nicht eingehalten würden, sagte Bilger. Der Fahrgastverband Pro Bahn begrüßt die Pläne, forderte aber auch den Bund auf, nicht nur den Druck auf den Konzern auszuüben, sondern auch seine eigenen Aufgaben zu erfüllen. Das Niedrigwasser bringt jetzt auch sonntags mehr Lkw auf die Straße. Mehrere Bundesländer haben das Fahrverbot für bestimmte Transporte gelockert. In Nordrhein-Westfalen sind bereits heute erste Laster unterwegs, berichten dpa-Reporter.
2: Viele Frachtschiffe können im Moment nur mit einem Bruchteil der üblichen Ladung fahren. Mit der Ausnahmeregelung sollen Lieferketten aufrechterhalten und Versorgungsengpässe vermieden werden. Industrieverbände begrüßen die Regelung, Kritik kommt von der Gewerkschaft Verdi. Der Vorstoß geht zu Lasten der Beschäftigten und stellt die gesetzlich geschützten Sonn- und Feiertage als Tage der Ruhe und Erholung in Frage, so die Begründung. Neben NRW haben auch Niedersachsen, Rheinland-Pfalz und das Saarland das Fahrverbot vorübergehend gelockert. Aus Berlin, David Riemer.
1: Nach dem Fund der Sprengstoffdrohne am Flughafen Leipzig-Halle will sich Deutschland besser gegen gefährliche Drohnen wappnen. Bundesinnenminister Dobrindt kündigte dafür in der Bild am Sonntag ein neues Forschungszentrum an. Dort sollen neue Technologien zur Drohnensicherheit entwickelt werden.
3: Schon in etwa anderthalb Wochen will Dobrindt am Testflughafen in Kochstedt in Sachsen-Anhalt starten. Dort können Experten neue Technik unter echten Bedingungen ausprobieren und gemeinsam mit den Sicherheitsbehörden weiterentwickeln. Dobrindt spricht von einem Wettrüsten bei der Drohnentechnik, bei dem Deutschland mithalten müsse. Für ihn geht die Gefahr aber noch weiter. Spionage, Sabotage und Cyberangriffe fremder Mächte seien inzwischen ständige Realität in Deutschland, sagt er. Zoe Tassovali, Redaktion.
1: Zum Sport. In der zweiten Fußball-Bundesliga ist dem FC Nürnberg ein Traumstart gelungen. Gegen Dresden setzten sich die Nürnberger mit 3:0 durch. Kräuter Fürth spielte unentschieden auswärts gegen St. Pauli. Beide Mannschaften trennten sich am Ende mit 1:1. Außerdem gewann Cottbus gegen Hannover mit 3:1.
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2: Ich bin Tine Klimach. Zugverspätungen sollen künftig konkrete Konsequenzen für das Spitzenpersonal der Bahn haben. Bundesverkehrsminister Bilger sagte der Bild am Sonntag, es werde sich auf die Bonuszahlungen der Bahnmanager auswirken, wenn die Ziele, die der Bund vorgibt, nicht eingehalten werden.
3: Der Bund will künftig genauer hinschauen, was die Bahn mit dem vielen Geld für ihr Schienennetz so erreicht. Gerade wird eine neue Vereinbarung vorbereitet, die regelt, wie viele Milliarden dafür fließen und welche Ziele die Bahn erfüllen muss. Im ersten Halbjahr kamen 40% der Fernzüge zu spät, im heißen Sommer noch mehr. Bilger sagt, Bahnkunden und Steuerzahler haben einen Anspruch darauf, dass am Ende auch Ergebnisse zählen. Gleichzeitig betont er, viele Beschäftigte bei der Bahn machen einen richtig guten Job. Zoe Tassovali, Redaktion.
2: Beim 8-Stunden-Tag bleiben Arbeitgeber und Gewerkschaften auf Konfrontationskurs. Arbeitgeberpräsident Rainer Dulger drängt auf flexiblere Arbeitszeiten. Der Deutsche Gewerkschaftsbund warnt dagegen vor einer Aufweichung. Im Herbst könnte es einen neuen Gesetzentwurf geben.
4: Die Arbeitszeit ist hierzulande auf 8 Stunden pro Tag begrenzt. Die europäische Richtlinie erlaubt dagegen eine wöchentliche Höchstarbeitszeit von 48 Stunden. Auch die Bundesregierung ist für mehr Flexibilität und will weg vom starren 8-Stunden-Tag. Arbeitgeberpräsident Dulger macht Druck und sagt, das Arbeitszeitgesetz, das stamme noch aus der Ära von Telex und Wählscheibe. Der Vizechef des Deutschen Gewerkschaftsbunds Körzel warnt dagegen vor 13-Stunden-Tagen für Arbeitnehmer, wenn am 8-Stunden-Tag gerüttelt wird. Katrin Müller, Nachrichtenredaktion.
2: Köln zeigt Solidarität, Köln zeigt Haltung. Unter diesem Motto haben sich in Köln mehrere tausend Menschen zu einer Solidaritätsdemonstration für die queere Gemeinschaft versammelt. Mehrere Initiativen und Vereine hatten nach dem islamistischen Anschlag am Rande des Berliner Christopher Street Days dazu aufgerufen. Nach Angaben des Vereins Cologne Pride kamen rund 10.000 Menschen und damit deutlich mehr als angemeldet. Zum Sport. In der Fußball-Bundesliga feierte Energie Cottbus mit einem 3:1 gegen Hannover eine erfolgreiche Zweitligarückkehr. Der FC Nürnberg gewann ebenfalls gegen Dresden mit 3:0. Kräuter Fürth spielte unentschieden auswärts gegen St. Pauli. Beide Mannschaften trennten sich am Ende mit 1:1.

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1: Ich bin Tine Klimach. Der neue Bundesverkehrsminister Steffen Bilger erhöht den Druck auf die Führungsebene der Deutschen Bahn. Als Reaktion auf die anhaltende Pünktlichkeitskrise und Kritik an Millionenzahlungen kündigte er in der Bild am Sonntag Konsequenzen bei den Vorstandsgehältern an. Es werde sich konkret auf die Bonuszahlungen von Bahnmanagern auswirken, wenn die Ziele, die der Bund vorgebe, nicht eingehalten würden, sagte Bilger. Der Fahrgastverband Pro Bahn begrüßt die Pläne, forderte aber auch den Bund auf, nicht nur den Druck auf den Konzern auszuüben, sondern auch seine eigenen Aufgaben zu erfüllen. Das Niedrigwasser bringt jetzt auch sonntags mehr Lkw auf die Straße. Mehrere Bundesländer haben das Fahrverbot für bestimmte Transporte gelockert. In Nordrhein-Westfalen sind bereits heute erste Laster unterwegs, berichten dpa-Reporter.
2: Viele Frachtschiffe können im Moment nur mit einem Bruchteil der üblichen Ladung fahren. Mit der Ausnahmeregelung sollen Lieferketten aufrechterhalten und Versorgungsengpässe vermieden werden. Industrieverbände begrüßen die Regelung, Kritik kommt von der Gewerkschaft Verdi. Der Vorstoß geht zu Lasten der Beschäftigten und stellt die gesetzlich geschützten Sonn- und Feiertage als Tage der Ruhe und Erholung in Frage, so die Begründung. Neben NRW haben auch Niedersachsen, Rheinland-Pfalz und das Saarland das Fahrverbot vorübergehend gelockert. Aus Berlin, David Riemer.
1: Nach dem Fund der Sprengstoffdrohne am Flughafen Leipzig-Halle will sich Deutschland besser gegen gefährliche Drohnen wappnen. Bundesinnenminister Dobrindt kündigte dafür in der Bild am Sonntag ein neues Forschungszentrum an. Dort sollen neue Technologien zur Drohnensicherheit entwickelt werden.
3: Schon in etwa anderthalb Wochen will Dobrindt am Testflughafen in Kochstedt in Sachsen-Anhalt starten. Dort können Experten neue Technik unter echten Bedingungen ausprobieren und gemeinsam mit den Sicherheitsbehörden weiterentwickeln. Dobrindt spricht von einem Wettrüsten bei der Drohnentechnik, bei dem Deutschland mithalten müsse. Für ihn geht die Gefahr aber noch weiter. Spionage, Sabotage und Cyberangriffe fremder Mächte seien inzwischen ständige Realität in Deutschland, sagt er. Zoe Tassovali, Redaktion.
1: Zum Sport. In der zweiten Fußball-Bundesliga ist dem FC Nürnberg ein Traumstart gelungen. Gegen Dresden setzten sich die Nürnberger mit 3:0 durch. Kräuter Fürth spielte unentschieden auswärts gegen St. Pauli. Beide Mannschaften trennten sich am Ende mit 1:1. Außerdem gewann Cottbus gegen Hannover mit 3:1.
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5: Ciao a tutti.
0: Mit Gästen, italienischer Musik und Bruno.
5: Buonasera a tutti, buonasera Italia, buonasera Germania, buonasera Wiesbaden, buonasera Mainz, aber vor allem buonasera Undenheim. Warum? Weil mein Gast, der Daniel Leon Knut aus Undenheim kommt. Buonasera Daniel.
6: Ja, einen wunderschönen guten Abend.
5: Daniel, ganz von Anfang an, Daniel Leon oder nur Daniel oder nur Leon? Was hörst du am liebsten?
6: Nur Daniel oder Rufname Knut, seitdem ich 8 bin.
5: Wirklich?
6: So ungefähr,
5: ja. Ach, geil. Das hat doch was. Das hat wirklich was Spezielles. Wir kommen noch darauf. Warum Knut? Und was ist da passiert, dass du Knut genannt wirst? Weißt du, wir fangen erstmal mit italienischer Musik an. Und was darf natürlich in einer italienischen Sendung nicht fehlen, unabhängig von Pasta und so weiter und Vino und Pane? Adriano Celentano. Und es gibt kein besseres Lied als Una Festa sui Prati. Knut, 1968 kam dieser Song raus. Und den kann man immer noch hören. Ich freue mich auf dich.
6: Ich mich auch.

0: Adriano Celentano, una festa sui Prati, das ist natürlich ein Song, ich kann's mir gut vorstellen, Knut oder Daniel, das werden wir noch gleich herausfinden, wie ich dich duzen darf. Der kann auch in der Küche laufen, oder? Das ist doch gute Laune Musik, oder?
1: Für gute Laune, ja, wenn du Zeit hast und entspannt, bevor der Trubel losgeht, ist es ein tolles Lied, denke ich.
0: Hörst du grundsätzlich Musik, wenn du kochst?
1: Immer. Immer. Also in der Küche muss meiner Meinung nach immer Musik laufen. Ich kenne auch keine Küche, bei der das nicht so ist. Ja, stimmungsabhängig und mitarbeiterabhängig kann man da schön wechseln.
0: Ja, aber Musik ist Musik und Musik ist auch Musik. Also es kann ja auch richtig derb abgehen. Wir werden auch im Vorgeschmäckle in der nächsten Stunde erfahren, wie auch in der Küche auch Musik gespielt werden kann. Aber wir gehen erstmal zurück. Daniel Leon Knut, wo bist du denn geboren?
1: Ich bin ursprünglich hier aus Mainz, also tatsächlich in Mainz geboren, im Mainzer Umland aufgewachsen und dann auch hier zur Schule gegangen.
0: Mainzer Umland, erstmal, du bist geboren in Mainz, das steht Mainz. Fest. Weißt du noch das Krankenhaus zufällig?
1: Es Hildegardes.
0: Katholisches Krankenhaus.
1: Historisches Krankenhaus.
0: Historisch.
1: Genau.
0: Und die Eltern kommen die auch aus Mainz? Sind das Mainzer?
1: Mainzer, ja.
0: Wie du vorhin schon so schön und sympathisch gesagt hast, mit mehreren E's.
1: Mit Doppel-E. Mit Doppel-E tatsächlich. Die Family kommt auch hier aus der Gegend. Und genau, dann hier im Umland aufgewachsen und die meiste Zeit hier geblieben. Und dann, ja, bis aufs Abitur, das habe ich dann in Wiesbaden gemacht. Dann war ich immer hier.
0: Ist es leichter in Wiesbaden?
1: Ja. Ich wünschte, ich könnte sagen, ja, war ein Wirtschaftsgymnasium, war es nicht.
0: Abitur ist nirgends leicht, also Abitur kriegst du nirgends geschenkt, also musst du schon was tun.
1: Genau, geschenkt war es nicht und dann das Abitur in Wiesbaden gemacht, danach zum Studium mal nach Mannheim, gemerkt ist es nicht.
0: Wir gehen aber mit der Zeit wieder zurück.
1: Noch weiter.
0: Daniel, ja klar. Also deine Eltern kommen aus Mainz, was haben deine Eltern gemacht in Mainz? Was haben die denn beruflich gemacht?
1: Meine Mutter war tatsächlich bei uns zu Hause. Mein Vater ist in der Beratung tätig und ja, macht das heute auch noch und hat das damals schon immer gemacht, war viel unterwegs und meine Mutter hat sich um uns gekümmert.
0: Um uns gekümmert? Ich höre heraus, dass du Geschwister hast. Wie viele hast du denn?
1: Ein Bruder.
0: Einen jüngeren Bruder, ja. Jüngeren Bruder. Oh, jüngeren Bruder, die haben meistens Narrenfreiheit. Das sind die Lieblinge oftmals. Die ersten kriegen immer ein paar Schellen, bis es funktioniert, aber der Jüngere, der darf etwas mehr. Ist es auch

0: kommen, aber es ist tatsächlich so ein Thema ein bisschen. Ich glaube, der Ursprung liegt tatsächlich auch in der Mutter, weil sie einfach diejenige war, die frisch gekocht hat, jeden Tag. Und wenn wir nach Hause kamen, gab es frisches Essen, es gab keine Convenience. Und ja, wir waren dann einfach irgendwie privilegiert, dass wir immer frisches Essen hatten. Hat damals natürlich auch viele Motzereien gegeben von uns, weil wir natürlich vieles nicht gegessen haben. Aber es gab immer was Frisches, wurde immer gekocht mit unterschiedlichsten Zutaten, viel Gemüse. Und das war irgendwie diese Idee, ist früh in uns Kindern irgendwie hat stattgefunden, dass wir wussten, dass es eben nicht nur Fertignahrung gibt, sondern...
1: Aber du hast schon wie ein Fachmann, Convenience. Ja, in der Tat, Convenience, ein Convenience. Produkt. Aber gab es ein Lieblingsessen von dir, damals schon so bei der Mama?
0: Kann ich dir heute tatsächlich gar nicht mehr sagen, wo ich heute sagen würde.
1: Aber es gibt bestimmt ein Essen, was nicht so dolle geschmeckt hat und du solltest es trotzdem essen. Gab es das auch?
0: Das gab es auch und das waren in der Regel immer Zucchini und das ist auch bis heute so geblieben.
1: Nee, doch. Zucchini.
0: Ja, braucht kein Mensch.
1: Darf ich dir was verraten? Du bist Koch, ich muss dir nicht sagen, wie das geht, aber ich möchte dir trotzdem etwas Italienisches verraten. Ich sage immer, das ist mein Lieblingsschnitzel oder Fleischersatz. Ich esse unheimlich gerne Fleisch, also darum geht's nicht. Aber ein gegrilltes Stück Brot, Olivenöl, Salz, Pfeffer, klar. Nicht unbedingt Pfeffer, aber Pfeffer machen wir trotzdem drauf. Die Zucchini parallel gegrillt. Schön auf beiden Seiten, dass die Musterung drauf ist. Leicht weich, die sollen nicht mehr grün sein. Die sollen leicht latschig sein, also weich, ganz weich von der Konsistenz. Die legst du genauso dick wie die Brotscheibe aufs Brot. Ja, also 2 Zentimeter Brot, 2 Zentimeter Zucchini in schönen dünnen Scheiben geschnitten und draufgelegt, nachdem du das gegrillt hast. Mit Olivenöl beträufelt, Salz, Pfeffer und Parmesan, geriebenen Parmesan drauf. Ich liebe dieses Gericht.
0: Ist lecker, verstehe ich.
1: Aber ganz.
0: Also für die Zucchini als Geschmacksträger toll, gibt auch eine schöne Konsistenz, aber die Zucchini selbst nicht. Dann lieber eine Aubergine, selbes Gericht mit einer Aubergine. Schönen Parmesan, bin ich bei dir, aber nicht bei der Zucchini.
1: Geht natürlich auch mit einer Zucchini, mit einer Aubergine, gar keine Frage. Aber die Zucchini so gegessen, glaub mir, es macht mir, ich esse es einfach gerne. Ich grille sowieso gerne Gemüse und das aufs Brot gelegt oder auf eine Ciabatta oder auf eine Pinsa mittlerweile. Ist ja Mode geraten, Pinsa. Aber war interessant. Bin ich
0: grundsätzlich bei dir, alles an Antipasti, keine Zucchini. Das bleibt bis heute so.
1: Okay, ich habe alles gegeben, mehr ging nicht. dann hast du, bist hier geboren in Mainz und seid ihr nach Untenheim, seid ihr direkt damals nach Untenheim gezogen?
0: Nee, wir haben damals in Oberulm gewohnt.
1: Ah, okay.
0: Genau, also und Niederulm dann die Schule bis zur 10. Klasse, die Oberstufe dann in Wiesbaden.
1: Okay.
0: Auf dem Gymnasium weitergemacht und dann irgendwann wieder zurück nach Mainz.
1: Okay, du bist jetzt wieder so weit. Weißt du, die Schule hat auch bestimmte Phasen gehabt bei dir, oder? Das ist eine Phase, die mag man nicht. Jungs tendieren grundsätzlich nicht gerne zur Schule zu gehen, ein bisschen faul zu sein und so weiter. Warst du anders oder warst du genauso wie vielen Jungs, also ich zumindest?
0: Nee, ich glaube, ich war da so das Negativbeispiel, wenn man das so sagen kann. Deswegen kam dann auch irgendwann der Schulwechsel, weil ich mich da... Ja, es hat nicht mehr gepasst und war die Rebellionsphase sehr, sehr stark und sehr, sehr groß und hab dann mal kurz einen auf die Mütze gekriegt, hab das gemerkt und dann das Ruder rumgerissen und dann an neuer Stelle neu angefangen und
1: Dann ging's,
0: genau. Also Schule war jetzt per se nicht schlimm, aber war auch jetzt nicht schlecht, aber es war auch nicht, waren jetzt nicht mein Lebenshighlight.
1: Ach, zwischen den Zeilen und zwischen den Wörtern manchmal hören ist einfach genial. Es macht doch
0: Man muss nicht alles sagen.
1: Nein, um Gottes Willen. Weißt du was, es ist Zeit einfach mal, denn die Polizei spielt hier eine Rolle, und zwar The Police mit Roxanne. 1978 kam dieser Song raus. Ich war noch immer ein großer Police-Fan. Ich weiß nicht, wie du zu Police stehst. Du bist eine etwas jüngere Generation, insofern hat das trotzdem dich erreicht.
0: Ich hatte das Glück, irgendwie mit vernünftiger Musik noch aufgewachsen zu sein im Elternhaus und bin da vor der... Und deswegen kenne ich Police, mag Police, höre gerne Police.
1: Genial.
0: Darf laufen.
1: Dann lass einfach mal laufen mit Roxanne von The Police.

0: Das ist noch Musik. The Police, Roxanne. Grande brano, grandissimo brano qua Radio Antenne Mainz, Bruno Sera. Questa sera con il mio ospite Daniele Leone Knut. Daniel oder Knut? Das letzte Mal, wo ich dich frage, und danach halte ich mich auch daran. Was möchtest du, was wünschst
1: dann
0: du
1: sag, dir? Dann sag Daniel.
0: Daniel.
1: Das ist in den letzten Jahren, hat sich das mehr etabliert.
0: Hat sich das mehr etabliert. Aber jetzt machst du mich neugierig. Das hat sich etabliert. Und vorhin hast du mir verraten, seit dem 8. Lebensjahr wurdest du Knut genannt. Wieso denn eigentlich? Was ist passiert? Wer hat dich zuerst Knut genannt?
1: Das müsste ich jetzt wirklich tief in meinen Hirnwindungen graben, aber ich glaube nicht, dass ich da noch drauf komme, wer damit angefangen hat. Das ist, glaube ich, das ist der Nachname. War naheliegend, dass man den irgendwann als Rufname benutzt und das hat sich dann irgendwann so durchgesetzt.
0: Aber das hat dich nicht gestört?
1: Nö.
0: Und was ist, wenn dein kleinerer Bruder dabei war und du wurdest Knut
1: genannt? Der hatte noch seinen richtigen Namen, der durfte seinen Vornamen behalten.
0: Wie heißt er denn?
1: Der ist Tim.
0: Tim. Ja. Tim und Daniel. Knut, wo kommt dieser Name her?
1: Wir haben es mal versucht nachzuverfolgen, aber nie wirklich tiefer Erkenntnis und das war dann auch, kommt wohl aus dem Norden irgendwo. Und
0: nordischen Aspekt hast du. Also
1: nordischen
0: du hast
1: Einschlag.
0: Du hast einen nordischen Einschlag, definitiv. Du könntest auch aus den skandinavischen Ländern oder aus den schottischen Ländern kommen, meiner Meinung nach. Also du könntest gerne, in irgendeinem Film könntest du spielen, was mit solchen Menschen zu tun hat. Also von Viking angefangen, was ist, über Valhalla und all auch immer. Magst du diese Viking-Serien oder Valhalla oder überhaupt die Wikinger oder die skandinavischen Länder?
1: Skandinavischen Länder ja, Natur, alles was Natur hat ja, jetzt große Serienfan ist es nicht, also kein Vikings und wie die alle heißen geschaut, ich glaube ich war irgendwann einfach zu faul mich zu rasieren, deswegen ist der Bart immer länger geworden und jetzt wird er nur noch in Form gehalten. Und das
0: der
1: hat
0: steht
1: dann,
0: hier, der danke. Steht hier, der steht hier danke. Definitiv. Daniel, Wann wurdest du inspiriert, Koch zu werden? Wann hast du das erste Mal gekocht? Hast du als junger Mensch schon gekocht? Oder hast du gesagt, die Mama kann super gut, ich brauche das jetzt noch nicht?
1: Nee, tatsächlich gar nicht. Also das war nie präsent, weil es war immer Essen da. Es wurde immer gekocht. Ich glaube, über das obligatorische Butterbrot ging's nicht hinaus in der Jugendzeit. Und das kam tatsächlich später. Also das kam später dann, dass irgendwie der Zwang dann da war, sich auch selbst ernähren zu müssen, was mehr ist als Pizza und sonstiges Fastfood. Und da ist dann dieser Wunsch dann entstanden.
0: Zum Thema Brot. Brot, das ist wirklich was, das ist etwas Interessantes. Wie empfindest du unser Brot von heute?
1: Ich versuche das tatsächlich noch bei Bäckern zu kaufen, also bei handwerklich fähigen Bäckern.
0: Gibt's auch da Unterschiede?
1: Du merkst schon, wenn jemand sein Handwerk als Handwerk noch betreibt. Also das ist oftmals, ich meine, viele Leute kriegen auch mit ein paar Dachlatten ein Gebäude zusammengebaut, aber ein Zimmermann macht es dann am Ende doch besser.
0: Oh, das ist aber ein schöner Vergleich.
1: Ja, so ein bisschen ist es. Also das Haus wird wahrscheinlich lange halten, das macht auch irgendwie satt und so macht das Brot dich auch satt, aber das stopft dich halt nur noch, hat wenig mit einem handwerklichen Brot zu tun. Und
0: wenig Nährwerte, ja.
1: Genau.
0: Was ist für dich wichtig? Welche Komponente sollte auf jeden Fall nicht drin sein in einem Brot?
1: Sämtliche Industriekleber, tonnenweise Zucker, dass es irgendwie noch Spaß macht, tonnenweise Salz und halt hochverarbeitetes Mehl, was irgendwie keinerlei Nährstoffe mehr hat, finde ich dann irgendwann ein bisschen schwierig, wenn es ein reines Weißbrot ist. Nichts gegen ein Weißbrot, man gibt genug Anlässe, wo es ein nettes Weißbrot gibt, was auch gut gebacken ist. Wenn wir zwei jetzt schon reden, dann ein schönes Ciabatta, geht wenig drüber. Auch mit einer Zucchini, wenn es sein muss. Für mich zwar nicht.
0: Aber ich schreck dich vielleicht noch.
1: Nein, heute nicht.
0: Ja. Ja, nein. Und du machst dein Brot selber? Kommst du dazu? Nimmst du dir die Zeit, wenn
1: Hause,
0: du nicht arbeiten musst?
1: Naja, zu Hause tatsächlich nicht. Wir haben bei uns damals, als wir das Restaurant noch hatten, das Brot von der kleinen Bäckerei gekauft, die das geliefert haben, mehrfach die Woche, halb gebacken. Und das war noch ja, ist noch klassisches Handwerk, ist eine bekannte Bäckerei. Und von daher war das immer, war das gut, gut lagerfähig, war sehr bekömmlich, ein sehr leckeres Brot.
0: Gut lagerfähig, das ist auch ein guter Punkt. Wenn du heute Brot kaufst, was jetzt vielleicht in industrieller Form oder aus industrieller Erzeugung kommt, sage ich jetzt mal ganz salopp und sehr oberflächlich, da hast du meistens das Gefühl, dass er nach 12, maximal 24 Stunden knochenhart ist.
1: Also ich glaube tatsächlich, das Brot, was du abends noch kaufen kannst, wenn das morgens irgendwie angeliefert wurde, dann hast du mit ein bisschen Glück, macht es abends noch Spaß zu essen.
0: Ja, aber das ist doch verrückt, oder? Wenn du überlegst, also zu meiner Zeit als Kind, wir haben gefühlt Montag Brot gekauft und nicht zu wenig. Wir hatten am Donnerstag und am Freitag immer noch von dem Brot. Und das hat lecker geschmeckt. Und wenn gar nichts mehr ging, haben wir es dann entweder in den Backofen, wenn wir einen hatten, oder vielleicht in einem Toast und dann nochmal reanimiert und jo, dann...
1: Ja, oder anders verarbeitet, oder lecker Knödel draus gemacht.
0: Ja, oder einfach ja, eine Bruschetta, eine klassische noch gemacht, oder für einen Salat in kleinen Croutons mit Olivenöl, Oregano, Salz, Pfeffer und alles, was dazu gehört, Knoblauch und dann, wow.
1: Ja, das wird heute schwierig.
0: Schwierig, oder? Ah, das ist Wahnsinn. Und es ist so viel Energie, es ist so viel Gesundheit, gesunde Lebensmittel zu essen.
1: Ja, das ist leider das, was ein bisschen abhanden gekommen ist, was man leider auch feststellt, wenn man irgendwie Restaurants betreibt oder sich ja mit Lebensmitteln beschäftigt, auch beruflich, dann muss man das leider immer wieder feststellen, dass das ein reines ja, Mittel zum Zweck ist, nämlich einfach nur nicht mehr hungrig zu sein. Und
0: Daniel, es ist ein Dschungel. Es ist ein Dschungel von Lebensmitteln. Du kannst 20 Kilometer in solche großen Märkte laufen, um da, sage ich mal, 50 Artikel aus dem Regal rauszupicken. Und das ist ein Dschungel. Das sind Längen an Meter Ware, wo du eigentlich relativ, wie soll ich sagen, desolat verloren bist. Und du musst als normaler, nicht jeder ist Koch, nicht jeder kennt sich mit Lebensmitteln aus, musst du dann da reingreifen und sagen, das nehme ich jetzt. Und du kennst aber die Kriterien nicht, in was oder welches Produkt du greifst.
1: Ja, das ist, glaube ich, der modernen Zeit ein bisschen geschuldet. Also dieses, es muss nicht jeder Koch sein. Selbst in meiner Kindheit, ist jetzt, ja, sag ich mal, 30, 35 Jahre her, war auch nicht jeder Koch, aber gefühlt auch in meinem erweiterten Freundeskreis, die ganzen Eltern, die Mütter, die konnten alle kochen. Das ist irgendwie, dieses Wissen ist so ein bisschen irgendwie abhanden gekommen. Es will sich keiner mehr die Zeit nehmen. Das ist irgendwie, ja, ein Stück weit, glaube ich, ein deutsches Problem.
0: Nein, da muss ich einschreiten. Das ist leider Gottes, ich würde es sogar als ein Weltproblem oder europäisches Problem bezeichnen. Auch Italien verliert langsam die Kultur. Auch in Italien kriegst du nicht mehr überall und selbstverständlich einen leckeren Espresso oder ein leckeres Brot oder eine leckere Salami. Also auch da musst du, zumindest wenn du in großen Supermärkte gehst, der Discount hat sich auch in Italien langsam aber sicher etabliert.
1: Ja, das war ich zu lange nicht mehr in Italien.
0: In der Tat. Also manchmal macht mich das auch traurig. Ja. Natürlich überwiegt immer noch die Qualität und die Quantität in Italien bei vielen, vielen, vielen Produkten. Aber der Trend, der macht mir Sorgen. Weißt du, was der Vascarossi gesagt hat? Manifesto Futuristico della Nuova Umanità. Denn er spricht über die neue Mentalität, er spricht über die neuen Menschen. 2011 kam schon dieser Song raus und er sprach schon davon. Lass uns mal reinhören. Und dann, Daniel, dann freue ich mich auf dich. Mal sehen, was du mir noch alles erzählst heute Abend oder uns allen.

0: Vasco Rossi, Manifesta Futuristica della Nuova Umanità. Das war doch jetzt lecker.
1: Das war sehr lecker.
0: Total einfach.
1: Aber lecker.
0: Sauerteig-Baguette war das aus Apulien. Wir kriegen das auch altgebacken. Wir backen es dann mehrmals am Tag, verschiedene, sodass wir immer permanent warmes, schönes, heißes Brot haben. Das ist ja, das habe ich jetzt ein paar Minuten davor backen lassen. Du hast ja gesehen, viel Teig, aber genauso viel Mortadella.
1: Genauso viel Mortadella.
0: Und dann nochmal ein paar Oliven, die noch leicht säuerlich. Das sind die Oliven, wie nennt man das, die geschlagen werden normalerweise mit einem Stein. Da nennt man den einen internen Stein raus, würzt sie entsprechend, fertig.
1: Ja, einfach, aber sehr, sehr gut. Gute Zutaten, gute Lebensmittel und dann macht das auch Spaß.
0: Das ist wichtig. Mein Gast heute Abend hier, Daniel Leon Knuth. Koch mit Leidenschaft. Das muss man sagen, weil Daniel, ohne Leidenschaft geht doch heute kein Koch, oder?
1: Nee. Ich weiß nicht, ob es jemals ging, aber heute...
0: Es geht, glaube ich, gar nicht. Heute geht es zweimal nicht, finde ich. Du musst dich, wir haben ja vorhin über die Lebensmittel gesprochen, die du in Supermärkten, im Discountern überall findest. Und eigentlich brauchst du Vorkenntnis, um dich da, oder musst geschult werden normalerweise, um da mal durchzumarschieren. Und oftmals das richtig auch zu treffen. Es ist nicht einfach. Zahnpasta ist für mich immer ein leckeres Beispiel. Du gehst in so ein Zahnpasta-Regal, gefüllt auf 5 Ebenen Zahnpasta. Gefühlt nochmal 5 Meter mindestens lang, das Regal. Also du hast 25 laufende Meter an Zahnpasta.
1: Gefühlt, ja.
0: Was machst du denn da?
1: Ja, das ist Reizüberflutung.
0: Lebensmittel, nach welchen Kriterien würdest du eigentlich jetzt draußen einen jungen Menschen, sage ich bewusst, was würdest du dem empfehlen? Wie sollte der denn vorgehen, wenn er Lebensmittel kauft? Wir reden jetzt mal von Obst und Gemüse, weil das andere ist meistens verpackt und ist etwas schwieriger zuzuordnen.
1: Ich glaube tatsächlich, das muss ein eigenes Interesse auch wieder für das Thema Ernährung sein und darauf achten, dass die Dinge, auch wenn es groß angepriesen wird, was auf der ganzen oder aus der ganzen Welt zu uns gebracht wird an hochwertigen und ach so gesunden Lebensmitteln. Thema Nachhaltigkeit, Thema lokal mal zu schauen, sich einfach mal mit kleinen Dingen wie auch einfach mal einem Kalender beschäftigen, wann denn welches Gemüse geerntet wird, wann es denn wächst und wann es verfügbar ist.
0: Das ist so sympathisch, das von deinem Munde zu hören. Das tut mir gut, das ist wie Balsam, weißt du, der so einfach so runtergeht, der Seele runtergeht. Das ist wie Munde, oder anders gesagt, das ist Balsamico. Ein gescheit gemachten Balsamico. Ja, also nicht überzuckert, nicht mit Zucker, sondern einfach nur einen schönen, guten gemachten Balsamico. So geht's mir jetzt, wenn ich sowas höre. Lokal und nochmal lokal, weil das dürfen wir nicht vernachlässigen. Wir müssen das lokal. Und übrigens ist es dann frisch, es ist um die vier Ecken. Wir richten uns nach der Jahreszeit. Ach, das ist doch genial. Du hast dir einen Musikwunsch gewünscht, sage ich jetzt mal. Von wem und warum hast du dir das gewünscht?
1: Du hattest mich gefragt, du brauchst mal so 1-2 Lieder. Und dann habe ich irgendwie überlegt, und das ist ein Lied, was mir tatsächlich noch aus der Kindheit irgendwie im Kopf geblieben ist, in Erinnerung geblieben ist, weil mein Vater das auf der Gitarre gespielt hat. Tatsächlich.
0: Ach, komm.
1: Und das war eines seiner Lieder, das hat er, wenn er Stress hatte auf der Arbeit, war das sein Outlet. Und
0: wenn es deine Mama noch gewidmet hat, wie damals Eric Clapton? Oder? Wen hat er es denn gewidmet? Er hat es doch den George Herman von den Beatles, oder? Der hat es doch gewidmet. Der Patty Boyd, ich muss immer wieder nach dem Namen schieben.
1: Wäre mir jetzt auch nicht eingefallen.
0: Ja, die Patty, und die war ja damals die Frau von George, ja. George Harrison. Und da hat er so lange gekramt, bis er irgendwann mal mit der Musik und vielen anderen Stücken wahrscheinlich irgendwann
1: hat er es geschafft.
0: Hat es geschafft. Lass uns mal reinhören, weil das Musikstück von Eric Clapton heißt Lala, Laila, und es ist wirklich ein schöner Song. Es ist ein schöner Song. Obwohl er eine Zeit lang wurde ja sogar gesperrt, weil er zu sexistisch war. Ist es dir bekannt?
1: Nee.
0: Ah, ich freue mich, wenn ich immer so ein paar Anekdoten daraus irgendwo filtrieren kann. Und es ist es in der Tat. Aber ich glaube, da hat vielleicht der George Harrison vielleicht mitgewirkt, dass es doch gesperrt wird.
1: Aber bei uns, wir haben es ungefiltert abgekriegt als Kinder.
0: Es war nicht vor langer Dauer. Jetzt hören wir mal rein, Eric Clapton mit Laila.

0: Bravo, Eric Clapton. Leider. Es macht einfach Laune. Es macht einfach Laune, gute Musik zu hören. Gerade so Gitarre. Gitarre ist für mich immer das Synonym für gute Musik. Also eine klassische Gitarre, du kannst überall. Du kannst dich an Treppengelände, du kannst dich am Strand, du kannst dich überall hinsetzen und einfach mal klimpern und es hört sich gut an. Wenn einer noch eine schöne, raue Stimme hat, dann Weihnachten. Daniel, wir gehen wieder zurück kurz in die Schule. Das interessiert mich doch noch ein bisschen, bevor wir die erste Stunde hier verabschieden. Du hast gesagt, du hast zu Hause eigentlich keine Notwendigkeit gesehen zu kochen, weil die Mama so gut war. Wann war dann das erste Mal? Oder anders gesagt, du gehst ja auf ein Gymnasium, dann machst du dir doch langsam Gedanken, wie es weitergeht.
1: Ja, also die Gedanken waren da, aber wie du schon sagst, gab die Notwendigkeit gab es nicht. Und das kam dann tatsächlich erst nach der Schule. Und ich glaube, zwischendrin ist die Entwicklung, wenn man dann irgendwie das erste Mal länger von zu Hause weg ist oder mehr Zeit außerhalb des eigenen Hauses verbringt als drin, dass man dann irgendwann ja, sich zweckmäßig ernährt. Das machen, glaube ich, viele Jugendliche.
0: Hast du das auch getan?
1: Ja, klar.
0: Was war das Schlimmste?
1: Schlimmste, weiß ich nicht. Schlimmste ist immer noch...
0: Hast du dich nicht mal überfressen, sage ich jetzt mal, bewusst und provozierend?
1: Nee. Also überfressen tatsächlich nicht.
0: Also ich habe es damals geschafft als junger Kerl, weil alle gesagt haben, musst du probieren, musst du essen. Ich dachte, das kann ich nicht essen, das ist schlimm, das geht nicht. Ravioli aus der Dose, damals von Maggi.
1: Wir reden nee, aber, also wir das reden, so schlimm war es nicht.
0: Wir reden aber ja, gut, in der Mitte der 70er Jahre, ja. Ende der 70er Jahre war das eine andere Ausnahme, möchte ich mal behaupten. Und da gab es diese großen Dosen, ich glaube 800 Gramm Dosen oder sowas, keine Ahnung, ich weiß nicht mehr, die war horrend groß. Die haben wir wirklich mitgenommen, wir haben nur einen Dosenöffner mitgenommen und ein paar Löffel mitgenommen und ein bisschen Brot und dann sind wir aufs Feld und haben die Dinger übers Feuer gehalten.
1: Ja. Nee, habt ihr so übers Feuer gehalten und warm gemacht.
0: Ja, und deswegen haben wir dann aus Hunger, nachdem wir Fußball gespielt, haben wir uns hingesetzt, haben die paar Dosen aufgemacht, übers Feuer gehalten und irgendwann angefangen, jeder eine Dose wegzupetzen. Und du kannst dir vorstellen, wie es mir danach ging. Dann ich meine, der Hunger hat es runtergedrückt, aber das war definitiv alles
1: andere. Ja, und der Anstand hat es drin gelassen. Und
0: das ist schön. Und der Anstand hat es drin gelassen, genau. Basta finito. Mehr ist nicht dazu hinzuzufügen. Ja. War es sowas Ähnliches mal bei dir? Oder?
1: Nee, also ja, so Ravioli gab es sicherlich auch mal, oder gab es auch mal auf Festivals. Das war dann aber nicht das Hauptproblem, lag dann nicht an den Ravioli. Das war dann das Festivalwochenende. Ansonsten ja, gab immer mal wieder Fastfood, gab natürlich auch viel gutes Essen. Wir haben dann auch irgendwie mit Freunden gekocht, mal so rudimentär Dinge ausprobiert. Das hat sich auf 2, 3 Gerichte beschränkt.
0: Sag, erzähl, ich bin neugierig.
1: Ja, Klassiker waren irgendwelche Pastas mit Sahnesoßen und sowas, die dann zubereitet und für sehr gut befunden wurden. Heute eher schwierig, die Pasta war nicht gut, die Soße war es weniger und... Genau, das hat uns alle davon abgehalten, den Hungertod zu sterben, aber mehr war das auch nicht in der Zeit. Das kam dann tatsächlich später zum Studium irgendwann, dieses Interesse, dass man dann auch mal gemerkt hat, stopp, McDonald's ist nix, Pizza ist nix, Döner jeden Tag ist auch nix. Und da musste man irgendwann eine Entscheidung treffen und das ging dann schon eher, dass man sich dann ausprobiert hat und ein bisschen zu Hause ein bisschen mehr gekocht hat und ja, das kam so in der Studiumszeit, also erst nach der Schule dann.
0: Und was du genau gekocht hast, und darauf bin ich wirklich neugierig, das erfahren wir nach dem nächsten Song von Zucchero. Alla fine, am Ende ist es nicht nur Zucker, würde ich sagen. Ravioli in der Dose, genial.

0: Alla fine mi manchi addosso, senza fine, Zucchero Fornaciari, questa sera qua a Radio Antenne Mainz. Grande, grande, grande brano. Il mio ospite, Daniel Leon Knuth. 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Cuoco nel sangue. Cuoco. Daniel, du weißt, Italien, du musst dahin, du musst nach Italien. Du musst Urlaub in Italien machen, du musst in Italien kochen. Ob das am Strand, in einem Feldrand, auf dem Berg, egal wo, auf dem Sportplatz, du musst in Italien kochen. Du musst auf diesen Märkten gehen. Du drehst durch die Gerüche von dem Obst und von Gemüsenständen, von der Salami, von dem Käse, von dem Pecorino, von allem, von dem Trüffel, egal was.
1: Ist ja im Supermarkt schon angenehm in Italien.
0: Auch
1: in
0: ja,
1: Frankreich.
0: Die Gerüche, oder?
1: Da ist schon der, da macht der Supermarkt schon mehr Spaß, wenn du da eine Fischtheke hast. Wenn du eine,
0: aber auch die Märkte sind doch genial, ja, oder? Das, du gehst aus dem Haus. Was bist du für einer? Das würde mich jetzt interessieren. Daniel, gehst du mit dem Rezept aus dem Haus, das willst du heute kochen, oder gehst du hin und lässt dich inspirieren von dem, was du siehst?
1: Nee, wenn ich Rezepte lieben würde, dann wäre ich Bäcker geworden. Deswegen lieber ohne Rezept. Und ich glaube, so zu Hause den meisten Spaß macht, irgendwie den Kühlschrank leer zu kochen, die Gefriertruhe, wenn du da irgendwie noch ein bisschen was an Fleisch hast oder sowas leer kochen, und dann, das macht am meisten Spaß.
0: Du weißt, ich höre genau zu, Fleisch aus der Tiefkühltruhe.
1: Ja.
0: Worauf sollte man da achten, bevor man das reinlegt? Was ist notwendig? Was könnte falsch gemacht werden? Vielleicht ein schöner professioneller Tipp für unseren Zuhörer.
1: Also wenn man es einfrieren möchte, gucken, dass es trocken ist, dass es sauber ist und dass es dann...
0: Was? Definiere sauber.
1: Zumindest geputzt, mit auf einer sauberen Arbeitsfläche, in einer sauberen Umgebung geputzt, möglichst wenig Keimbelastung, Bakterienbelastung drin. Das Lager, das ist zwar viel unterbrochen bei der Tiefkühlung, aber auch nicht alles. Und dann sauber arbeiten. Und im Optimalfall hat man einen kleinen Vakuumierer zu Hause, tut eigentlich für den Hausgebrauch, tut es auch ein Haushaltsvakuumierer, muss kein professionelles Kammergerät sein, und dann...
0: Sollte man das nicht haben, was wäre die einzige oder wahre Alternative noch? Was hältst du von diesen Zip-Tüten?
1: Habe ich selbst nie benutzt. Das, was ich gesehen habe bei Freunden und Bekannten, das kriegt immer Gefrierbrand, und dafür ist das Stück irgendwie zu schade, dafür ist ein Stück Fleisch zu schade, dass es dann kaputt geht. Und man
0: Wie erkennt der Laie Gefrierbrand?
1: Es sind die Stellen, die so einen schönen, sieht aus wie raureif, gehört nicht aufs Fleisch. Und wenn das Fleisch nicht mehr aussieht, das kann man sich, glaube ich, merken für zu Hause, wenn das Fleisch in irgendeiner Form nicht mehr so aussieht, wie man es kennt, oder riecht, nicht mehr so riecht, wie man es kennt, dann vielleicht die Finger weglassen.
0: Also ich habe euch nicht zu wenig versprochen. Ich habe euch gesagt, der Daniel wird einiges heute Abend verraten. Und das ist doch schön, wenn man über das Essen redet und wie man sowas auch zu konservieren hat. Und TK ist nicht immer schlecht, gerade beim Gemüse, wenn man das richtig macht. Gemüse kann man gut und lecker und lange aufheben. Und das, ich denke nur an Erbsen, Stangenbohnen und was auch immer. Also das ist genial.
1: Ja, ist deutlich, findest du selten frisch, hat auch nicht allzu lange irgendwie Erntezeit, und von daher gibt es genug Lebensmittel, die, wenn sie schockgefrostet sind, deutlich nährstoffreicher sind als jetzt oftmals auch Gemüse, was irgendwie zu kurz oder zu früh geerntet und über tausende Kilometer durch die Gegend gefahren wurde. Das ist dann oftmals, ist man besser bedient, wenn man sich da sortenrein, am liebsten sortenrein, nicht das matschige, gemischte allerlei, aber lieber am liebsten sortenrein, aber da gibt es schon gutes Gemüse.
0: Kann man sagen, als kleine Einschränkung nur noch die Karotten, die kleinen?
1: Karotten gehen.
0: Oh.
1: Hauptsache keine Zucchini.
0: Da bleib okay, ich krieg dich nicht. What a Lot of Love, 1969, ist schon lange her. Da war ich aber schon geboren. Kam von Led Zeppelin, grandioses Stück, vielleicht einer der besten Musikstücke von Led Zeppelin. Was meinst du? Hörst du gerne Led Zeppelin?
1: Ich höre auch Led Zeppelin, ja. Es geht eher in die Rock,
0: in Rock-Metal. Ich weiß, ihr kriegt auch danach, in der zweiten Stunde kriegt ihr sowieso noch einen Vorgeschmack. Da könnt ihr schön staunen, sage ich euch jetzt schon, mit Ansage. Aber ich freue mich auch da drauf, weil Musik ist was Wunderbares. Und dann freue ich mich auf den Daniel, was er uns noch zu erzählen hat, als er sein Studium begann und schon seine ersten Nicht-Ravioli-Dosen geöffnet hat. Vielleicht hat er eine andere Dose geöffnet. Wir hören genau dahin.

0: Led Zeppelin, All a Lot of Love. Che grande brano, grandissimo brano, wunderbares Musikstück. Mein Gast heute Abend hier, Daniel Leon Knuth. Daniel, wir gehen wieder zurück. Du weißt, die Zeit ist krank, die erste Stunde ist vorbei. Wir haben noch einen Song für uns von Jovanotti mit Serenade Rap. Aber bevor wir da hinkommen, du hast studiert. Was war dein Essen? Dein Lieblingsessen und das, was du am wenigsten geliebt hast?
1: Oh, ich habe mich immer von den Sachen ferngehalten, die ich nicht wollte. Das war irgendwie immer, das habe ich mir...
0: Aber du musstest doch irgendwelche Kenntnisse, Vorkenntnisse haben, um zu wissen, was du magst oder was du weniger
1: magst. Ich habe alles probiert, also tatsächlich alles immer mal probiert. Und das, was nicht geschmeckt hat, mir war immer wichtig, dass ich weiß, was ich nicht will. Und wenn das, was ich nicht wollte, davon habe ich mich ferngehalten. Und ja, dann haben wir angefangen zu experimentieren von asiatischen Gerichten über deutsche Küche, über... Wirklich, glaube ich, von der Roulade mit Kartoffelbrei bis...
0: Ja, deutsche, eine deutsche Brotzeit. Daniel, eine richtig gute deutsche Brotzeit, sagt ihr ein Italiener. Finde ich grandios.
1: Ja, das ist unser Sauerteigbrot. Ja. Wir haben jetzt ja, ich durfte jetzt ja deinen Sauerteig Ciabatta genießen. Gibt einen Grund, dass das so ein das Brot dann auch Spaß macht, auch abends zu essen. Auch das ist... Gab's mehr als einmal.
0: Leberwascht.
1: Auch Wurst.
0: Ja.
1: Auch eine gut gemachte Wurst. Handwerklich.
0: Gute Butter.
1: Gute Butter. Es ist immer, dreht sich eigentlich am Ende immer ums Produkt. Um ein gutes Produkt tatsächlich. Ja, von einem vernünftigen Metzger, nicht industriell irgendwie hochverarbeitet, sondern möglichst frisch. Und dann kann man auch eine Leberwurst gerne essen, ja.
0: Wie ging es dann weiter? Du hast dann studiert. Was hast du denn studiert?
1: Das war ein betriebswirtschaftlicher Studiengang. Den ich studiert habe und ja, wie gesagt, in der Zeit ist so ein bisschen das Interesse gewachsen und als es dann zum Ende hinging, war der vorgezeichnete Weg irgendwie in den Bürojob mit Anzug und Krawatte irgendwie, hat keine Freude ausgelöst bei mir.
0: Hattest du das Studium absolviert und dann bist du in einen Betrieb gegangen mit Krawatte und Anzug?
1: Nee. Ich habe vorher aufgehört quasi. Also ich habe das Studium beendet, den Abschluss gemacht, aber bin dann nie tatsächlich. Ich habe natürlich Praktika gemacht und so zwischendrin und auch gearbeitet, aber nie final dann in diesen Job reingegangen. Und das war gut. Und ja, dann habe ich überlegt, was mir wirklich Bock macht und dann.
0: Genau, und was dir wirklich Bock macht, das erfahren wir natürlich in der zweiten Stunde, weil dann kommt es nämlich langsam, ihr könnt es euch da draußen natürlich schon vorstellen. Aber das sollten wir vom Daniel und vor allem wieso und warum und mit welchen Hürden. Aber jetzt erstmal Serenata Rap von Jovanotti. Und dann geht's in die Nachrichten und im Anschluss hören wir uns wieder. Ciao, Probe. Thank you.

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1: Ich bin Tine Klimach. Die Rentenkommission der Bundesregierung schlägt das Aus für die abschlagsfreie Rente nach 45 Versicherungsjahren vor. Die Union will das auch so umsetzen. Eine deutliche Mehrheit der Bürger ist aber gegen die Abschaffung der sogenannten Rente mit 63. Das geht aus einer Umfrage für die Bild am Sonntag hervor.
2: Wer besonders lang eingezahlt hat, soll auch früher abschlagsfrei in Rente gehen können, finden mehr als 2/3 der Befragten. Nur ein knappes Viertel ist für die Abschaffung der sogenannten Rente mit 63. Mehr als die Hälfte der Befragten will selbst früher in den Ruhestand. Abschlagsfrei ist das faktisch derzeit erst mit 64,5 Jahren möglich. In der Umfrage sind fast 80% unzufrieden mit der Rentenpolitik der Regierung. Auch dass Minijobs weitgehend abgeschafft werden sollen, halten die meisten für keine gute Idee. Katrin Müller, Nachrichtenredaktion.
1: In mehreren Bundesländern ist das Fahrverbot für bestimmte Lkw an Sonn- und Feiertagen vorübergehend aufgehoben. Heute tritt die Ausnahmeregelung in Kraft und es sind bereits einige Laster auf den Autobahnen in Nordrhein-Westfalen zu sehen, wie dpa-Reporter berichten. Mit dem Aussetzen des Lkw-Fahrverbots sollen die Folgen des Niedrigwassers in einigen großen Flüssen abgemildert werden. Viele Frachtschiffe können derzeit nur mit einem Bruchteil der üblichen Ladung fahren. Feueralarm mitten in der Urlaubssaison am Gardasee. Wegen eines Waldbrands mussten dort rund 250 Menschen ihre Unterkunft verlassen. Die Flammen breiteten sich auch noch heute rund um die Gemeinde Tignale am Westufer des Sees aus.
3: Für Urlauber besteht keine Gefahr mehr, sagt der Bürgermeister von Tignale hier, gibt aber zu. Viele, die vorübergehend fluchtartig ihre Unterkünfte verlassen mussten, die waren total verängstigt. Es war krass, meint ein deutscher Tourist. Wir wussten nicht, was wir machen sollten. Auch heute Morgen sind wieder Löschflugzeuge gestartet, denn Glutnester und Wind sind ein großes Risiko. Ein riesiger Pinienwald ist bereits völlig verbrannt. Aus Italien, Claudia Wächter.
1: Zum Sport. In der Fußball-Bundesliga feierte Energie Cottbus mit einem 3:1 gegen Hannover eine erfolgreiche Zweitligarückkehr. Der FC Nürnberg gewann ebenfalls gegen Dresden mit 3:0. Kräuter Fürth spielte unentschieden auswärts gegen St. Pauli. Beide Mannschaften trennten sich am Ende mit 1:1.
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7: Wunderschönen guten Abend. Danke, dass ich da sein darf.
6: Schön, dass du da bist. Es ist bereichernd, es macht Spaß, dir zuzuhören, einen Koch, der mit Leidenschaft und Liebe was auf dem Teller kredenzen kann. Und auch das ist nicht selbstverständlich. Wie du schon sagtest, Convenience-Produkte sind unser Wettbewerber, sage ich immer wieder. Aber du hast keine Lust darauf. Weißt du, Daniel, wir fangen einfach direkt erstmal mit Musik an. Und dann freue ich mich, mir von dir zu hören, wie es nach deinem Studium, du wolltest die Krawatte nicht anziehen und den Anzug. Das hast du uns schon soweit in der ersten Stunde verraten. Aber wie es dann weiterging, welcher Schritt eingeleitet wurde, damit du da bist, wo du heute bist. Aber jetzt erstmal Alan oder Ellen Sorrenti, Tu sei l'unica donna per me, 1979. Es ist Wahnsinn, wenn ich diese Jahreszahlen immer so nenne. Das ist auch schon fast 50 Jahre. Das ist gewaltig. Aber die Musik ist nach wie vor noch sehr aktuell. Hört einfach mal rein.

0: Tu sei l'unica donna per me, 1979, sang Alan Sorrenti, oder Alan Sorrenti, diesen wunderbaren Song. Daniel, du wolltest deinen Anzug, du wolltest die Krawatte nicht anziehen, denn die Praktikas, die haben dir gezeigt, das ist nicht wirklich deine Welt. Du hast das Studium beendet, du verstehst was von Betriebswirtschaft. Und wie ging es denn dann weiter? Was hat dich dann motiviert? Was war der nächste Schritt?
1: Ja, dann war irgendwie dann doch die Überlegung, dass du ja was arbeiten musst. Und ich habe immer gern mit den Händen gearbeitet, habe immer gern ein Produkt hergestellt. Und da das Kochen Spaß gemacht hat, habe ich gesagt, okay, dann kann man eine verkürzte Ausbildung machen, wenn man einen vernünftigen Betrieb findet. Ich meine, ich war Mitte 20 zu dem Zeitpunkt. Und dann habe ich ein bisschen gesucht und habe mir ein bisschen was angeguckt von bekannteren Hotelketten, bei denen ich dann sehen durfte, wie die Beutel aufgemacht wurden fürs Kartoffelgratin. Das war dann nicht meine Welt, wo ich gesagt habe, ich will was kochen können, will mit einem Produkt kochen, will daraus, ja, will es veredeln, will es weiterverarbeiten. Und dann habe ich bis nach ein bisschen Suchen dann einen Ausbilder gefunden und in dem Jahr, als das Studium beendet war, dann die Ausbildung angefangen.
0: Du kannst gerne sagen, wo du deine Ausbildung gemacht oder absolviert hast.
1: Das war auch in Rheinhessen hier in Flohnheim. Und ja, der Kai, die hatten damals einen neuen Küchenchef, das war der Kai. Liebe Grüße, falls du das irgendwann mal hörst. Der kam frisch aus der Schweiz mit einem sehr bekannten anderen Koch und das war dann seine zweite Küchenchefstelle. Und ich, der Azubi mit Mitte 20, das war irgendwie ganz nett. Ein bisschen andere Welt dann, aber.
0: Daniel, es hört uns jetzt keiner zu. Erzähl mal bitte. Azubi in der Küche. Mit Küchenchefs, die wirklich was zu melden haben, die auch vielleicht eine andere Akzeptanz, eine Weltakzeptanz vielleicht sogar hatten. Wie ging's dir da? Wie rau ging's in der Küche? Wie hast du die Kraft gehabt, jeden Tag dahin zu gehen? Hast du die Kraft gehabt, weil sie dich motiviert haben, oder hast du die Kraft gehabt, weil du dein eigener Motivator warst?
1: Nee, also ich glaube, der innere Antrieb, der muss von einem selbst kommen. Ansonsten kommst du nicht nachts um eins nach Hause und fängst morgen um 10 das Arbeiten wieder an und gibst dir denselben Kram jeden Tag wieder. Aber ich hatte einfach das Glück, dass ich jemanden hatte, der diesen klassischen Ton mit Schreien und am besten wird noch eine heiße Pfanne geschmissen und die Leute werden beleidigt und runtergebuttert. Das hätte ich mir tatsächlich nicht bieten lassen. Das ist aber auch ein persönliches Standing. Ich war, muss man ja auch sagen, mit einer gewissen Erfahrung, das ist nochmal anders, wenn man, glaube ich, 16, 17 ist, als mit Mitte 20. Aber im Großen und Ganzen hat sich der Ton meinem Empfinden nach massivst geändert. Also die Zeiten

0: Chef irgendwann nach der ersten Woche gesagt hat, okay, das funktioniert alles sehr gut, du kannst es machen, aber du brauchst kein Nein und du brauchst kein Aber. Mach erstmal, was ich dir sage, und in 12 Monaten sprechen wir uns wieder. Und das war schwierig, aber ja, hat funktioniert, und wir haben heute noch Kontakt, das ist jetzt auch bald 20 Jahre her. Und
1: ja, das spricht dafür.
0: Ja, von daher ist es... haben wir uns da ganz gut zusammengefunden, trotz der Arbeitszeiten, und ja, durfte dann natürlich auch irgendwie deutlich mehr machen als ein Azubi. Ich habe dann
1: in was war die Küche spezialisiert? War das deutsches Essen oder internationales?
0: War französischer Einschlag, viel französisch geprägt, klassisches Fine Dining eigentlich schon mit deutschen Einschlägen. Also wir haben viel mit viel frischen Produkten arbeiten dürfen, und sonntags haben wir halt auch Rouladen gemacht oder mal einen Sauerbraten. Das ist genauso schön.
1: Erzähl mal. Ich mag Rouladen. Die gibt's natürlich auch in Italien. Die heißen Involtini dann. Die werden auch klein und mittel und groß gemacht, nicht? Ob in Tomatensoße oder nicht Tomatensoße, die werden in allen Varianten gemacht. Aber die deutsche Roulade hat mich grundsätzlich immer fasziniert. Könntest du mir jetzt erzählen, welche Zutaten für dich in einer deutschen Roulade must-be-have sind?
0: Also es must be einen guten Schinken, davon nicht zu viel. Also wirklich nur ein ganz...
1: Gekocht oder roh?
0: Rohen Schinken. Ja. Geräucherten Schinken, nicht zu stark geräuchert. Das alles schön klein geschnitten, die Zutaten schön klein geschnitten für die Füllung. Cornichons, Zwiebeln, ein bisschen Senf, Salz, Pfeffer, mehr. Mehr brauchst du nicht.
1: Was machst du dann? Scharf anbraten?
0: Scharf anbraten.
1: Und dann, wie geht's weiter?
0: Roulade raus.
1: Und dann?
0: Wurzelgemüse rein, Zwiebeln, Karotten, Sellerie.
1: Okay.
0: Bisschen Petersilie noch, wenn man das möchte. Das alles schön anrösten, goldbraun. Dann kriegst du jetzt auch dein Rezept. Mit ein bisschen Tomatenmark.
1: Ja,
0: guten italienischen Rotwein ablöschen.
1: Ich habe die ganze Zeit schon hier gekratzt auf der Tischablage. Wann kommen die Tomaten?
0: Genau, und dann einfach ein bisschen, wenn das Gemüse angeröstet ist, ein bisschen Tomatenmark rein. Das zieht ein bisschen die Bitterstoffe auch von den Röstaromen raus. Dann ablöschen, 2-3 Mal. Wichtig dabei, den Rotwein wirklich runterzukochen, dass es eine schön sämige Masse gibt, und zur Not 2-3 Mal ablöschen. Dann Rouladen rein mit einem selbstgemachten Fond, mit einer selbstgemachten Brühe aufgießen, dass die Rouladen bedeckt sind, und dann leicht kochen lassen, bis sie zart sind. Und dann bist du eigentlich fertig. Dann
1: musst
0: du
1: zart sind, das ist glaube ich, jetzt auch so ein Schlagwort. Manchmal ist ja die Tendenz da, dass sie neigen, trocken zu werden. Dann, woran liegt das?
0: Dann sind sie zu lang, einfach zu heiß und zu lang gekocht.
1: Grazie. Also, ihr habt es da draußen gehört, die sollen nicht trocken schmecken. Die sollen saftig schmecken. Ach, das ist genial. Es macht Spaß einfach. Daniel, es macht einfach Spaß. Wir haben hier einen Profi, und das hörst du sofort heraus. Und das Schöne ist, wir schauen uns an, und während gesprochen wird, sehen wir die Bilder des Produktes. Also so geht's mir.
0: Ja, und ich krieg Hunger.
1: Ich habe ja noch eine schöne Ciabatta da mit leckerem Mortadella aus Bologna.
0: Stimmt.
1: Und ja, Olivia Schiacciate. Also da kann ich immer wieder noch trinken heute.
0: Da kann man auch nicht Nein sagen.
1: Also weißt du was, während wir die Hoffnung haben, nicht zu verhungern, lassen wir einfach Marius Müller-Westernhagen walten, denn Hoffnung ist auch sein Lied. Und in der Zwischenzeit beißen wir wieder in der Ciabatta. Und dann hören wir uns, was mein Gast Daniel Leon Knuth zu erzählen hat.

0: Marius Müller, Westerhagen. Hoffnung. 1998, das sind auch mittlerweile 27 Jahre. Gewaltig. Daniel. Studium beendet, Krawatte nie angezogen, nur zu Praktikas, Anzug nicht angezogen. Kochen dürfen mit zwei großen Männern, die Ausbildung beendet. Was passierte dann? Du hast überlebt. Das ist auch nicht selbstverständlich. Du hast kein Messer im Rücken, du hast keine Pfanne an den Schädel gekriegt. Du hast gelernt. Was hat dich am meisten fasziniert?
1: Naja, es war eigentlich die, und das ist auch mit die Hauptmotivation, in die, war ja mit in die Küche zu gehen, etwas zu tun, wofür du ein Feedback, ein direktes Feedback für deine Arbeit hast und bei dem du anderen irgendwie was Gutes tun kannst. Ne? Und das war so ein bisschen die Motivation und das haben wir geschafft. Das haben wir jeden Tag geschafft. Das ist dann auch immer ein Antrieb, dass du sagen kannst, oh ja, abends, das war schon ganz geil, auch wenn es total beknackt war, weil wir wieder 12 Stunden hier gestanden haben und jetzt tut ja alles weh. Aber es waren wieder mal 50 Leute, die 5 Gänge, die 6 Gänge gegessen haben und die happy nach Hause gegangen sind. Und ja, das war so der Antrieb und deswegen kam ich auch ganz gut, glaube ich, durch die Ausbildung und dann sind wir weitergezogen.
0: Weitergezogen, das ist jetzt ein Schlagwort. Ich möchte daran festhalten. Aber erst, wenn du mir erzählst, warum du dir diesen nächsten Musikwunsch gewünscht hast, weil das ist schon ordentlich. Also das ist ordentliche Musik, sage ich jetzt mal. Internationale Musik kann ich immer noch sagen, amerikanische Musik kann ich auch noch sagen. Und das hat was mit Benzin zu tun. Von wem und was?
1: Eine der besten Bands der Welt. ja, wenn du, das kam dann in der Zeit, in der ich dann viel auch alleine gekocht habe, in den frühen Morgenstunden und vorbereiten musste.
0: Und du willst mir nicht erzählen, dass du dieses Musikstück in der Küche volle Pulle aufgedreht hast?
1: Aber komplett.
0: Ich verstehe es.
1: Solange keine Gäste da sind, das Lied geht nur laut. Also entweder Radio aus oder Radio sehr laut jetzt und dann.
0: Also hier gibt es wirklich eine Warnung. Radio aus oder Radio an? Aber Radio aus, darauf möchte ich jetzt nicht unbedingt pochen. Das solltet ihr mal reinziehen. Was für ein Song und von welcher Band?
1: Es ist Fuel von Metallica. Gibt ein gewisses Tempo und lässt einen ein bisschen schneller schneiden, ein bisschen schneller arbeiten. Wenn man irgendwann ins Bett will, morgens um 2.
0: Habt ihr verstanden? Das heißt, die 60-Minuten-Stunde dauert nur noch 40 Minuten maximal nach diesem Stück.
1: Genau.
0: Viel Spaß, Metallica mit Fuel. Gib mir Fuel,

0: Metallica. Yeah! Ich sag's euch, Männenschnicker, also Mähneschnicker, spätestens bei diesem Song werdet ihr zum Mähneschnicker. Es geht nicht anders. Einfach lange Haare wachsen lassen und dann, jawohl, gib's ihm. Ja. Ich empfehle nur bei diesem Musikstück in der Küche Metallhandschuhe anzuziehen beim Schneiden. Man könnte etwas aggressiver schneiden als sonst.
1: Ja, wenn man es kann, geht's schneller.
0: Wenn man es kann. Und da heißt es auch, die Kante nach außen und nicht nach innen. Und die Messerspitze auf dem Brett, bitte. Wenn man diese zwei Sachen einigermaßen beherrscht, dann kann man relativ schnell lernen, wie schnell es auch gehen kann.
1: Ja, es muss auch nicht immer schnell sein, aber wenn es ordentlich ist, ist es mehr wert
0: als schnell. Ist mehr wert als schnell, das ist richtig. Aber irgendwann mal, weißt du, durch die Routine, wenn du es halt technisch machst, dann kommst du auch auf eine gewisse, ja, wie soll ich sagen, Geschwindigkeit.
1: Aber man muss die letzten zwei Sekunden dabei nicht rausholen.
0: Nein, das ist richtig. Das ist absolut richtig. Du hast die Küche verlassen. Du hast dann irgendwann mal nach Metallica und Fuel gesagt, okay, jetzt möchte ich selbst gerne was Neues erleben. Was hast du denn nach deiner Ausbildung als gelernter Koch, gehe ich mal stark davon aus, als gelernter Koch, was war dein nächster Step, die nächste Herausforderung? War das direkt ein Ausland oder bist du jetzt von Groß-Untenheim nach Mainz oder nach wo auch immer, Flohnheim oder wo auch immer?
1: Nee, also ich habe während des Studiums schon im Ausland studiert und habe dann, ja, irgendwie muss man ja so ein bisschen auf Wanderschaft gehen, um seinen Rucksack zu füllen. Den Rucksack kriegst du irgendwie in der Ausbildung, aber füllen mussten selbst. Und dann habe ich mit meiner damaligen oder mit meiner heutigen Frau, damals noch Freundin, haben wir überlegt, was wir machen und haben festgestellt, ach, ist eigentlich ganz geil, so alt sind wir noch nicht, wir gehen nochmal weg. Und dann haben wir geguckt und haben festgestellt, du kannst nochmal nach Kanada gehen. Trotz Mitte, Ende 20 für Work and Travel. Und ja, dann sind wir rüber, sind dort rumgereist und hatten das Work and Travel Visum und haben dort dann ja arbeiten können, wo wir wollten. Und ja, haben das Land bereist und an guten Spots angehalten und dann gekocht und sich da entsprechend dann Locations gesucht, die irgendwie dem eigenen Anspruch irgendwie ein bisschen genügen. Und ich bin dann in dem ersten Winter dann tatsächlich in einem Skigebiet gelandet und habe dann auf 2000 Höhenmetern kochen dürfen in der Neueröffnung von einem Restaurant. Das war sehr, sehr spannend, auch vor allen Dingen von der Logistik, weil wir alles entweder mit dem Hubschrauber, der Pistenraupe geliefert bekam, nur frische Lebensmittel, nur Top-Produkte, weil das High-End-Fine-Dining auf dem Berg war. Und ja, das war eine sehr, sehr spannende Zeit. Das haben wir dann irgendwie 5 Monate gemacht über die Wintersaison.
0: Ja, aber über die Wintersaison vor allem auch in Kanada und dann auch Hochgebirge, auch nicht schlecht. Die Kondition geht relativ schnell aus, würde ich sagen, bei 2000 Meter. Merkt man die Höhenluft?
1: Nö. Nee. Also bei 2000 nicht. Eier kochen allerdings bei, oder Wasser kocht bei 97 Grad. Aber das ist das Einzige. Also ja. So, das ändert sich schon noch,
0: ja.
1: Aber
0: mehr ist es. Das
1: ist die eigene Kondition hält
0: sich
1: durch.
0: Ja, aber du siehst selbst, es gibt trotzdem Produkte, die leiden unter der Höhe.
1: Ja.
0: Also Gas wird also verliert auch die Stärke und so weiter. Also das ist schon, weil Sauerstoffzufuhr dann etwas dünner ist und so. Ja. Insofern verzögert sich unter Umständen. Ja. Und bei bestimmten Produkten, wenn sich die Gärung oder die
1: Fermentieren, das ist tatsächlich auch ein deutlich längerer Prozess.
0: Und beim Kochen, wenn du Zeit verlierst, kann es sein, dass das eine Produkt oder das andere Produkt nicht so gelingt, wie es gelingen sollte.
1: Ja, weil du
0: dich darauf einstellen musst.
1: Du musstest ein bisschen timen. Also wir mussten zum Beispiel gucken, wie lange man Eier kocht. Also ich glaube, da waren wir irgendwie fast 1,5 Minuten über der Standard-Kochzeit für wachsweiche Eier. Aber das muss man halt daneben ausprobieren. Und da, ja, das war auch tatsächlich zur richtigen Zeit am richtigen Ort. Das war eine neue Eröffnung, das war sehr, sehr nett. Und
0: wie habt ihr das gemacht? Ihr seid hingegangen, habt an die Tür geklopft und habt gesagt, hier, Work and Traveling oder Traveling and Work, wie auch immer. Und wir möchten gerne, habt ihr
1: ja,
0: habt
1: so,
0: ihr was für uns?
1: Ja, so ungefähr. Also das war.
0: Wie geht man da vor? Gibt es eine Institution, gibt es irgendwo eine, gibt es ein Büro, der euch irgendwo hinschickt? Ja, halt.
1: In den Skigebieten gibt es nicht viel. Also das, Google ist da dein Freund, dann suchst du dir die schicken Locations, gehst rein und in der Regel, so habe ich es auch später dann in meinem Betrieb irgendwie gehandhabt, du musst die Leute sehen, du musst mit den Leuten schnacken können, das muss menschlich passen, weil du arbeitest so viel zusammen. Und da bin ich in der Regel, oder sind wir vorbeigegangen und gesagt, hey, wo sind wir? Ja, und den Job, das war
0: dann. Was haben die denn verlangt? Haben die gesagt, mich interessiert nicht die Dokumentation, deine Vita und dein Curriculum und deine Zeugnisse nicht, zeig mal in 24 Stunden, was du kannst. War das so oder wollten die doch ein bisschen?
1: Also bei dem Job war es tatsächlich so, die haben sich den Lebenslauf angeguckt und haben gesehen, auch ein Deutscher mit deutscher Ausbildung, der wird sich schon nicht permanent in die Finger schneiden und der wird das irgendwie hinkriegen und wird sich organisieren können. Und danach gab es ein Gespräch irgendwie mit dem Küchenchef und mit dem stellvertretenden Küchenchef, da sollte ich dann einfach mal hingehen für ein kurzes Gespräch. Und dann waren es 1,5 Stunden später, bin ich wieder raus. Und ja, 3 Tage später habe ich angefangen zu arbeiten. Und das war.
0: Musstest du was vorkochen?
1: Nee, tatsächlich. Wir haben nicht vorgekocht. Das war, dadurch, dass es eine neue Eröffnung war, war gerade.
0: Nein, ich meine, dass du dich bewähren solltest über.
1: Nee, tatsächlich, deswegen sage ich, das war. In dem Moment war es ein war eine Besonderheit, dass wir dort eben, weil sowieso ausprobiert werden musste, ich zu dem Zeitpunkt da war und sie gesagt haben: Wenn du mitmachen willst, zieh deine Jacke, zieh deinen Pulli aus und dann machst du mit. Und dann haben wir quasi Menü-Testkochen gemacht. Das war so ein bisschen das. Cool. Ich habe natürlich auch in meiner Ausbildung irgendwie mehr machen dürfen als ein klassischer Azubi. Deswegen ist da der Hintergrund, glaube ich, ein anderer gewesen. Und das war dann sehr angenehm, zur richtigen Zeit, am richtigen Ort gewesen, sehr viel lernen dürfen. Und in einem, ja, geht schlimmer als bei ein paar Metern Schnee im Jahr.
0: Wie lange ging das? Wie lange war keiner da dann angesetzt?
1: Wir hatten gar keinen festen Plan. Also okay. Wir haben dann den Winter gemacht, dann sind wir weitergefahren, sind dann an der Küste, an der Westküste weiter runtergefahren. Und haben uns da dann nochmal am Meer dann Bekannte getroffen und da nochmal niedergelassen für ein paar Monate und sind dann Ende 2016, nach irgendwie 15 Monaten, glaube ich.
0: Okay, aber über Westamerika oder über die Westküste Amerikas, Westkanada.
1: Westkanada, nicht nach Amerika.
0: Ah, nicht nach Amerika.
1: So weit
0: das
1: runter.
0: Wollte ich, okay, das ist zu differenzieren, definitiv.
1: Genau, nee, Westküste Kanada.
0: Und was du da alles erlebt hast, was wäre man nach dem nächsten Song, denn Voglio volere, ich möchte es wollen, heißt es einfach, von Luciano Ligabue. Man muss es wollen, einfach an die Westküste zu gehen von Kanada. Und das hat auch gewisse Besonderheiten, die du uns gleich verraten wirst.

0: Voglio volere, Ligabue, Luciano, Ligabue. Ich möchte es wollen, oder? Ja, nur dann funktioniert es in der Tat. Und ihr wolltet nach Kanada. Und ihr wolltet dieses Traveling and Work. Aber dann in die Westküste oder an die Westküste von Kanada. Was hat euch da geritten? Das ist alles andere als selbstverständlich.
1: Ich war
0: hättest du mir gesagt, Westküste von Amerika, Richtung Mexiko oder runter?
2: Nein, nee, das war tatsächlich, wir waren mit der Family immer mal im Urlaub, das Land fasziniert, die Natur fasziniert. Und,
0: ja, aber vom Kochen her, erzähl, klär mich bitte
2: auf. Du hast nicht wirklich viele große
0: Metropolen. Vielleicht habe ich was verpasst. Aber
2: naja, es gibt so, also Kanada hat jetzt nicht dieses, klassische große Sterne- und Haubensystem, die haben halt ihre paar Restaurants, die in der Regel Toronto, Montreal und eben in Vancouver sind. Und damals hatten wir das, vom Timing war es so gut, dass bei dieser Neueröffnung, von der ich eben gesprochen hatte, war halt einer, der vorher Top 3 Köche war.
0: Ja klar, das verstehe ich. Wo war das denn genau?
2: In Whistler. Whistler nördlich von Vancouver und nördlich von Vancouver und ja. Genau, das war das dann und das haben wir dann gemacht. Dann sind wir die Westküste weiter runter und eine sehr nette Zeit verbracht und überall dann mal noch 3-4 Wochen in anderen Betrieben gearbeitet und sich viele Dinge angeguckt, wie man es auch nicht macht. Das war auch immer eine gute Erfahrung, dass man mal sieht, wie es eher so Negativbeispiele sind und viel gesehen, viel gelernt in sehr kurzer Zeit und das war eine schöne Erfahrung, war eine sehr wichtige Erfahrung.
0: Und dann habt ihr gesagt, okay, Kanada, Ade, das war's. Wir haben Englisch gelernt, wir haben Kochen gelernt, wir haben vieles gelernt, was man nicht lernen sollte oder gesehen, was man nicht umsetzen sollte. Und dann ging es wohin? Nach Europa zurück oder nach Deutschland?
2: Genau, wir sind dann erstmal wieder hier in die Region zurück. Nach Hause zurück. Und ich hatte, bevor wir nach Kanada gingen, hatte ich angefangen, Golf zu spielen.
0: Oh.
2: Und hatte dem damaligen Geschäftsführer irgendwann mal gesagt, hier, wenn ihr da oben mal ein neues Gebäude baut und auf eurem Golfplatz, wenn du mal einen vernünftigen Koch brauchst, so irgendwie in der Bierlaune, aus der Bierlaune raus, hab ich gesagt, hier, dann sagst du mir Bescheid. Und ja, dann sind wir aus dem verlängerten Urlaub, sage ich mal, zurückgekommen. Und er hat mich dann tatsächlich angesprochen und hat gesagt, hier, wie sieht's denn aus? War das damals nur ein blöder Spruch oder hast du das ernst gemeint? Und wollte dann zu meinem Wort stehen, habe gesagt, ja, nee, es war ernst gemeint. Und natürlich war irgendwie ein Stück weit Ziel der Ausbildung in Kombination mit dem Studium natürlich eine Selbstständigkeit. Dass es so zügig ging, war nicht geplant. So, und dann waren wir damals in der Bauphase dann auch hier mit beteiligt. Und
0: du kannst durchaus nennen, von wem du redest. Also es geht schon.
2: Nee, der Name ist, also es ist in Budenheim, der Golfclub war das damals bis Ende 2024.
0: Und das war der Stefan Kirstein.
2: Das war der Stefan Kirstein, genau.
0: Der war auch bei mir Gast, stell dir mal vor.
2: Ja, das weiß ich.
0: Ist aber auch ein begnadeter Golfer, das weißt du auch.
2: Ja, der trifft den ganz gut. Der ist deutlich besser als ich.
0: Ich bin ein bisschen neidisch auf ihn, weißt du das?
2: Ja.
0: Er hat in Mommenheim immer noch den Platzrekord.
2: Das wird auch schwierig.
0: Das wird auch schwierig. Ja gut, jetzt ist der Niklas, kommt zu uns. Das ist auch kein schlechter Junge, der kann auch golfen. Aber, ich muss ihn mal ein bisschen anfeuern, dass er vielleicht mal diesen Platzrekord irgendwann bricht.
2: Der Stefan spielt nochmal ein anderes Spiel. Das hat nichts mit dem Golf von den anderen zu tun.
0: Das stimmt. Also Stefan ist sehr sympathisch, sehr angenehmer Mensch. Und jetzt ist er in Budenheim und schmeißt den Golfclub. Das macht er ganz gut. Okay. Und ich habe immer wieder Spaß, da mal ab und zu aufzutauchen. Und den Golfen, das macht in der Tat einem, also es tut gut. Das ist die absolute Ruhe. Das Gegenteil von einer Küche, wo es richtig laut sein kann.
2: Genau. Das ist tatsächlich ein sehr, sehr, sehr, sehr schöner Ausgleich.
0: Daniel, wenn du heute eine Küche bauen würdest, eine Profiküche zum Arbeiten, damit du Speisen kredenzen kannst an deinen Gästen, was darf da drin nicht fehlen, außer Musik?
2: Guter Grill, guter Holzkohlegrill, um so finale Aromen reinzubringen. Und dann relativ langweilig energieeffiziente Geräte, sowohl von der Kühlung als auch von der Zubereitung. Qualitativ hochwertige Geräte, das ist wie auch sonst im Leben irgendwie, wer es billig kauft, kauft zweimal. Und da noch umso mehr, also wenn du da tagtäglich wirklich vorhast, mitzuarbeiten, dann muss das Werkzeug passen. Da muss man auf die Qualität achten und
0: das kostet ja richtig Geld mittlerweile, nicht? Küchenequipment ist ja richtig teuer.
2: Ja.
0: Wahnsinn. Das ist, ja gut, ich meine, du generierst, du hast, das ist ja dein Werkzeug, um Produkte zu generieren.
2: Genau. Ne? Also es ist eine Hilti-Baumaschine kostet auch mehr als eine Bosch. Also es gibt einen Grund, warum
0: was
2: das so ist.
0: Was hältst du von der Klimaanlage in der Küche oder ein Fenster?
2: Tageslicht sehr, sehr wichtig. Blick nach draußen absolut top, ist wichtig. Klimaanlage ja, jein. Also gute Belüftung muss nicht unbedingt eine Klimaanlage sein, aber eine
0: gute Belüftung.
2: Eine hochwertige, ja, gute Belüftung mit viel frischer Zuluft und guter Abluft, das ist sehr, sehr wichtig. Also elementar wichtig für eine Küche und ja, heutzutage glaube ich. Ja, auch standardmäßig eigentlich fast.
0: Die
2: fast
0: Vorgaben sind schon gegeben. Ja, die Vorgaben sind schon sehr, sehr genau. Gut. Zumindest in Deutschland. Also das ist nicht selbstverständlich. Ja. Ich weiß nicht, wie es in Kanada war, aber es ist definitiv nicht selbstverständlich, dass du einen guten Abluft hast.
2: Ja. Nee, also da hatte ich alles von feinster Bergluft, weil wir Fenster nach draußen hatten.
0: Hattest du Fenster nach draußen?
2: Wir hatten Fenster nach draußen tatsächlich. Wir hatten auch Blick aus der offenen Küche in den offenen Gastraum.
0: Das ist schön.
2: Auf den Berg.
0: Das begrüße ich, Daniel.
2: Absolut.
0: Wenn der Gast sieht, wer da drin arbeitet, wie er arbeitet, wie diszipliniert eine Küche vonstatten ist, also wie die Vorbereitung, die Mise en place bis zum Schluss, bis zur Reinigung der Küche, wenn die Gäste das sehen, das ist schon, ich glaube, das hat eine ganz andere Wirkung.
2: Finde ich auch. Das ist am Anfang immer ein bisschen gewöhnungsbedürftig, wenn man das vorher nie gemacht hat, aber irgendwann ist auch das, gewöhnt man sich daran, dass man in diesem Glashaus sitzt und sollte irgendwie Standard sein, dass man so ordentlich arbeitet, wie wenn man dauerhaft beobachtet wird. Und von daher macht es sehr, sehr angenehm.
0: Definitiv. Musik, Simple Minds mit Hypnotized. Mancher Gast, der reingucken oder reinschillen kann in eine Küche, könnte auch hypnotized werden. Ich finde dieses Musikstück grandios. Es macht richtig Laune. Anfang der 80er durfte ich sie mal live erleben. Und da waren sie noch sehr, sehr, sehr relativ unbekannt noch. Don't You Forget About Me, das war das große Lied. Aber die haben so viele gute Musikstücke.
2: Das war ja.
0: Und dann freue ich mich, wie es weiterging, wo du dann deinen Platz gefunden hast.

0: 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Daniel, die Zeit ist gerannt.
1: Aber
0: die zweite Stunde geht zur Neige.
1: Das war fix.
0: Ich würde gerne noch eine ganze Stunde mit dir plaudern über das Essen, über Kochen und über Zutaten und alles, was dazugehört. Die Menge macht ein Gift aus. Das war ein schöner Spruch, das hat mir gefallen vorhin. Das war so diese 5-Euro-Phrasen.
1: Phrasenschwein,
0: ja.
1: Also. Da ist halt leider auch viel Wahres dran.
0: Ne? Ja, aber weißt du, ich bin bei dir. Ein Glas Wein oder ein Fass Wein? Okay, es gibt zwischendrin auch noch was. Daniel, du hast dann in Budenheim, warst du Küchenchef. Du hast deine Küche gehabt.
1: Wir haben das gemietet.
0: Übrigens eine wunderschöne große Küche. Also die hat mir wirklich, also zumindest optisch habe ich gesehen, wow, das ist so ein bisschen nach meinem Gusto. Du guckst auf Abschlag 1 und das hat auch seinen Flair und seinen Charme.
1: Das ist wichtig, dass man auch ein bisschen Tageslicht sieht, wenn man so viel arbeitet.
0: Definitiv. Also
1: mir wäre das sehr, sehr besser als in einem dunklen Loch.
0: Definitiv. Und du hast auch eine schöne Herausforderung gehabt. Wie lange warst du denn da?
1: Wir waren dann bis Ende 2017 bis 2024.
0: Verflixten 7 Jahre. Meistens changed man was. Irgendwas muss dann passieren nach 7 Jahren. Ist wirklich so. Das ist eine verflixte siebte Zahl.
1: Ja, es ist oft im Leben.
0: Ja.
1: Aber das war tatsächlich mit den Herausforderungen, die ja zwischendrin noch kamen in 2020, 2021.
0: Das war eine Herausforderung.
1: War dann irgendwie danach eine neue Zeitrechnung und da ist bei uns dann tatsächlich was, der Neustart ist dann, lief eigentlich alles sehr, sehr schön, lief alles sehr, sehr gut. Und irgendwie ist das Arbeitspensum, was eigentlich sehr erfreulich ist, bei mir nie weniger geworden ist. Was schön ist, solange man keine Familie hat. Wenn man eine Familie hat, ist das ein relativ kritisches Thema.
0: Familie. Du hast aber Familie und du hast Kinder.
1: Frau und 2 Kinder, ja.
0: 2 Kinder, wie alt sind die denn?
1: 8 und 4.
0: 8 und 4. Tja, die brauchen den Papa. Und nicht nur die Mama, die brauchen auch den Papa.
1: Ja.
0: Das ist in der Tat ein Spagat, den du jetzt die nächsten mindestens 7, 8, 9 Jahre durchgehen musst.
1: Genau, und das habe ich die 7 Jahre des eigenen Betriebs mit eigenem Namen an der Tür, ging das leider nicht. Und deswegen musste dann irgendwann eine Entscheidung getroffen werden, die jetzt nicht unbedingt gegen das Etablissement, sondern pro Familie war. Und jetzt mit ein bisschen Abstand kann ich sagen, es war das Beste, was ich hätte machen können. Die Jungs haben nicht Onkel gesagt, das war in Ordnung.
0: Nee.
1: Und wissen wieder, wer der Mann mit dem Bart ist. Und das
0: ist wichtig, weil du glaubst gar nicht, wie schnell diese Zeit rennt. Und dann ist es vorbei.
1: Ja. Auch die 7 Jahre sind schnell rumgegangen.
0: Ja, das ist kannst du laut sagen.
1: Das weiß man halt immer erst hinterher. Ne? Das ist leider das Problem, dass man das immer zu spät oder...
0: Ach, ja, zu spät glaube ich nicht.
1: Nicht zu spät, aber man merkt es halt hinterher. Ne? Und dann hast du viele, viele schöne Momente, die man dann noch Revue passieren lassen kann und die man sich gerne erinnern kann. Und das ist,
0: aber wie ich jetzt einschätze, mit den ganzen Abenteuern, mit Kanada und alles, was da zusammenhing und dann 7 Jahre in Budenheim, du hast doch jetzt konkrete Vorstellungen, wie es weitergeht. Aber diese konkrete Vorstellung, lass sie uns doch bitte nach dem nächsten Song abhandeln und danach die gute Nacht wünschen. Und zwar jetzt erstmal Il Bandito, Campione. Mit Bandito meint man vielleicht hier mit dem Mut, mit der Kaltschnauzigkeit, mit der Erfahrung wird man Champion. Das sagte zumindest Antonello Venditti.

0: Antonello Venditti, Il Bandito è campione. Grande, grande brano. Adesso, danke, grazie mille, Daniel. Die Zeit ist gerannt. Es war ein schöner Abend. Wir haben vieles erfahren. Wir haben erfahren, was man darf, was man weniger darf, worauf man achten sollte. Aber Daniel, was ist eigentlich dein Lieblingsgericht?
1: Ja, das habe ich befürchtet, dass die Frage kommt. Das ganz, ganz schwierig zu beantworten. Aktuell ist es tatsächlich klassisches, unkompliziertes asiatisches Stir-Fry. Entweder mit Reis oder mit Nudeln, viel Gemüse. klassisch, unkompliziert. Und das...
0: Aber wie ich kenne, du orientierst dich sowieso immer nach den Jahreszeiten und nach dem, was so die Natur uns schenkt.
1: Ich wünschte, ich könnte es immer tun und hätte einen eigenen Hof, der mich versorgt. Aber klar, nach Möglichkeit versuche ich das schon, ja.
0: Dass man irgendwie sich wie geht's denn jetzt weiter? Jetzt hast du eine Pause eingelegt, was absolut bewundernswert, respektabel ist und für mich auch irgendwo ein Stück weit Glück bedeutet, weil du darfst und kannst deine Kinder jetzt genießen, einen wichtigen, zarten Alter. Aber auch du, denke ich mal, sehst dich langsam wieder nach einer neuen Küche und nach Arbeit und nach Stress und nach 10 zu 1 und diese wunderbaren 14-Stunden-Tage und mehrere Menüs kredenzen oder herstellen oder zusammenstellen. Also ich glaube, da brauchst du wieder eine Herausforderung. Die lässt nicht lange auf sich warten.
1: Ja, ich hab immer die Hoffnung gehabt, dass mir der Stress, der jetzt zu Hause mit den Kindern stattfindet, irgendwie reicht.
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3: Ich bin Tine Klimach. Zugverspätungen sollen künftig konkrete Konsequenzen für das Spitzenpersonal der Bahn haben. Bundesverkehrsminister Bilger sagte der Bild am Sonntag, es werde sich auf die Bonuszahlungen der Bahnmanager auswirken, wenn die Ziele, die der Bund vorgibt, nicht eingehalten werden.
4: Der Bund will künftig genauer hinschauen, was die Bahn mit dem vielen Geld für ihr Schienennetz so erreicht. Gerade wird eine neue Vereinbarung vorbereitet, die regelt, wie viele Milliarden dafür fließen und welche Ziele die Bahn erfüllen muss. Im ersten Halbjahr kamen 40% der Fernzüge zu spät, im heißen Sommer noch mehr. Bilger sagt, Bahnkunden und Steuerzahler haben einen Anspruch darauf, dass am Ende auch Ergebnisse zählen. Gleichzeitig betont er, viele Beschäftigte bei der Bahn machen einen richtig guten Job. Zoe Tassovali, Redaktion.
3: Beim 8-Stunden-Tag bleiben Arbeitgeber und Gewerkschaften auf Konfrontationskurs. Arbeitgeberpräsident Rainer Dulger drängt auf flexiblere Arbeitszeiten. Der Deutsche Gewerkschaftsbund warnt dagegen vor einer Aufweichung. Im Herbst könnte es einen neuen Gesetzentwurf geben.
5: Die Arbeitszeit ist hierzulande auf 8 Stunden pro Tag begrenzt. Die europäische Richtlinie erlaubt dagegen eine wöchentliche Höchstarbeitszeit von 48 Stunden. Auch die Bundesregierung ist für mehr Flexibilität und will weg vom starren 8-Stunden-Tag. Arbeitgeberpräsident Dulger macht Druck und sagt, das Arbeitszeitgesetz, das stamme noch aus der Ära von Telex und Wählscheibe. Der Vizechef des Deutschen Gewerkschaftsbunds Körzel warnt dagegen vor 13-Stunden-Tagen für Arbeitnehmer, wenn am 8-Stunden-Tag gerüttelt wird. Katrin Müller, Nachrichtenredaktion.
3: Köln zeigt Solidarität, Köln zeigt Haltung. Unter diesem Motto haben sich in Köln mehrere tausend Menschen zu einer Solidaritätsdemonstration für die queere Gemeinschaft versammelt. Mehrere Initiativen und Vereine hatten nach dem islamistischen Anschlag am Rande des Berliner Christopher Street Days dazu aufgerufen. Nach Angaben des Vereins Cologne Pride kamen rund 10.000 Menschen und damit deutlich mehr als angemeldet. Zum Sport. In der Fußball-Bundesliga feierte Energie Cottbus mit einem 3:1 gegen Hannover eine erfolgreiche Zweitligarückkehr. Der FC Nürnberg gewann ebenfalls gegen Dresden mit 3:0. Kräuter Fürth spielte unentschieden auswärts gegen St. Pauli. Beide Mannschaften trennten sich am Ende mit 1:1.

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1: Ich bin Tanja Wagner. Im Streit um die Abschaffung der Frührente nach 45 Beitragsjahren nähern sich Union und SPD an. Nach der SPD spricht sich nun auch Unionsfraktionschef Frei für eine Härtefallregelung aus. Es sei bei der Abschaffung der Rente mit 63 in jedem Fall angezeigt, sagte der CDU-Politiker der Funke Mediengruppe.
2: Der parlamentarische Geschäftsführer der SPD-Fraktion Dirk Wiese hatte Ausnahmen für Schwerarbeit nach österreichischem Vorbild vorgeschlagen. Da ist eine vorzeitige Rente für Menschen möglich, die unter schwerer körperlicher oder psychischer Belastung gearbeitet haben. Auch Unionsfraktionschef Thorsten Frei spricht nun von Übergangslösungen. Noch ist nichts entschieden. Die Koalition plant, die Rentenreform nach der Sommerpause in den Bundestag einzubringen. Tine Klimach, Berlin.
1: Eine Studie des Londoner International Institutes for Strategic Studies stellt Europa kein gutes Zeugnis bei der Bekämpfung russischer Drohnenangriffe aus. Die europäischen Staaten seien derzeit nicht einmal in der Lage, die Angriffe durch Drohnen eindeutig Russland zuzuordnen, heißt es in dem Papier der Londoner Denkfabrik.
3: Laut Studie sei es sehr wahrscheinlich, dass Russland eine Kampagne gegen Europa gestartet habe. Die Experten kritisieren, Europas Anti-Drohnen-Architektur sei noch nicht auf der Höhe der Bedrohung. In den Ländern werde zu stark national gedacht, statt die Information europaweit zusammenzuführen. Untersucht wurden insgesamt fast 150 Fälle zwischen August 2024 und Anfang dieses Jahres in 12 NATO-Staaten sowie in Irland. David Riemer, Berlin.
1: Der neue Bundesverkehrsminister Bilger erhöht den Druck auf die Führungsebene der Deutschen Bahn. Der CDU-Politiker kündigte in der Bild am Sonntag Konsequenzen bei Vorstandsgehältern an. Es wird sich konkret auf die Bonuszahlung von Bahnmanagern auswirken, wenn die Ziele, die der Bund vorgibt, nicht eingehalten werden, sagte Bilger. Ich finde, da haben die Bahnkunden und Steuerzahler einen Anspruch darauf, dass wirklich der Erfolg gemessen wird. In der zweiten Fußball-Bundesliga feierte Energie Cottbus mit 3:1 gegen Hannover eine erfolgreiche Zweitliga-Rückkehr. Der FC Nürnberg gewann ebenfalls gegen Dresden mit 3:0. Greuther Fürth spielte unentschieden auswärts gegen St. Pauli. Beide Mannschaften trennten sich 1:1.

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1: Ich bin Tanja Wagner. Im Koalitionsstreit um die Abschaffung der Rente mit 63 nähern sich Union und SPD an. Nach den Sozialdemokraten plädiert nun auch Unionsfraktionschef Frei für eine soziale Abfederung. Eine Härtefallregelung bei der Abschaffung der Rente mit 63 ist in jedem Fall angezeigt, sagte er der Funke Mediengruppe. Die Abschaffung der Frührente ohne Abschläge nach 45 Beitragsjahren ist einer der Kernpunkte der geplanten Rentenreform. Es gibt aber im Bundestag und auch bei den Sozialverbänden erhebliche Widerstände. Bundesverkehrsminister Bilger erhöht den Druck auf die Topmanager der Deutschen Bahn. Wegen der anhaltenden Pünktlichkeitsrisiken und Kritik an Millionenzahlungen kündigte er in der Bild am Sonntag Konsequenzen bei den Vorstandsgehältern an. Unterstützung bekommt Bilger vom Fahrgastverband Pro Bahn.
2: Bonuszahlungen sollen künftig davon abhängen, ob die vom Bund vorgegebenen Ziele erreicht werden. Auch innerhalb der schwarz-roten Koalition und in den Ländern stößt der Vorstoß auf Zustimmung. Der Ehrenvorsitzende des Fahrgastverbands Hans-Proban Naumann begrüßt zwar die Pläne, er fordert aber auch den Bund auf, der Bahn ausreichend Finanzmittel zur Verfügung zu stellen und deren Verwendung zu kontrollieren. Die Deutsche Bahn äußerte sich auf Nachfrage nicht dazu. David Riemer, Berlin.
1: Im brasilianischen Amazonasgebiet wird so wenig Regenwald abgeholzt wie seit einem Jahrzehnt nicht mehr. Zwischen August und Juli dieses Jahres verschwanden rund 2.900 Quadratkilometer Wald, 36% weniger als im Jahr davor.
3: Brasiliens Präsident Lula hatte bei seinem Amtsantritt Anfang 2023 angekündigt, den Umwelt- und Klimaschutz stärken zu wollen. Bis 2030 soll die Abholzung auf Null sinken. Experten hatten zuletzt auch einen Rückgang der Waldbrände im Amazonasgebiet gemeldet. Rund 3,1 Millionen Hektar waren demnach im vergangenen Jahr von Bränden betroffen. Rund 80% weniger als im Vorjahr. Tine Klimach, Nachrichtenredaktion.
1: In der zweiten Fußball-Bundesliga feierte Energie Cottbus mit 3:1 gegen Hannover eine erfolgreiche Zweitligarückkehr. Der FC Nürnberg gewann ebenfalls gegen Dresden mit 3:0. Greuther Fürth spielte unentschieden auswärts gegen St. Pauli. Beide Mannschaften trennten sich 1:1.

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1: Ich bin Tanja Wagner. Im Streit um die Abschaffung der Frührente nach 45 Beitragsjahren nähern sich Union und SPD an. Nach der SPD spricht sich nun auch Unionsfraktionschef Frei für eine Härtefallregelung aus. Es sei bei der Abschaffung der Rente mit 63 in jedem Fall angezeigt, sagte der CDU-Politiker der Funke Mediengruppe.
2: Der parlamentarische Geschäftsführer der SPD-Fraktion, Dirk Wiese, hatte Ausnahmen für Schwerarbeit nach österreichischem Vorbild vorgeschlagen. Da ist eine vorzeitige Rente für Menschen möglich, die unter schwerer körperlicher oder psychischer Belastung gearbeitet haben. Auch Unionsfraktionschef Thorsten Frei spricht nun von Übergangslösungen. Noch ist nichts entschieden. Die Koalition plant, die Rentenreform nach der Sommerpause in den Bundestag einzubringen. Tine Klimach, Berlin.
1: Eine Studie des Londoner International Institutes for Strategic Studies stellt Europa kein gutes Zeugnis bei der Bekämpfung russischer Drohnenangriffe aus. Die europäischen Staaten seien derzeit nicht einmal in der Lage, die Angriffe durch Drohnen eindeutig Russland zuzuordnen, heißt es in dem Papier der Londoner Denkfabrik.
3: Laut Studie sei es sehr wahrscheinlich, dass Russland eine Kampagne gegen Europa gestartet habe. Die Experten kritisieren, Europas Anti-Drohnen-Architektur sei noch nicht auf der Höhe der Bedrohung. In den Ländern werde zu stark national gedacht, statt die Information europaweit zusammenzuführen. Untersucht wurden insgesamt fast 150 Fälle zwischen August 2024 und Anfang dieses Jahres in 12 NATO-Staaten sowie in Irland. David Riemer, Berlin.
1: Der neue Bundesverkehrsminister Bilger erhöht den Druck auf die Führungsebene der Deutschen Bahn. Der CDU-Politiker kündigte in der Bild am Sonntag Konsequenzen bei Vorstandsgehältern an. Es wird sich konkret auf die Bonuszahlung von Bahnmanagern auswirken, wenn die Ziele, die der Bund vorgibt, nicht eingehalten werden, sagte Bilger. Ich finde, da haben die Bahnkunden und Steuerzahler einen Anspruch darauf, dass wirklich der Erfolg gemessen wird. In der zweiten Fußball-Bundesliga feierte Energie Cottbus mit 3:1 gegen Hannover eine erfolgreiche Zweitliga-Rückkehr. Der FC Nürnberg gewann ebenfalls gegen Dresden mit 3:0. Greuther Fürth spielte unentschieden auswärts gegen St. Pauli. Beide Mannschaften trennten sich 1:1.

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1: Ich bin Tanja Wagner. Im Koalitionsstreit um die Abschaffung der Rente mit 63 nähern sich Union und SPD an. Nach den Sozialdemokraten plädiert nun auch Unionsfraktionschef Frei für eine soziale Abfederung. Eine Härtefallregelung bei der Abschaffung der Rente mit 63 ist in jedem Fall angezeigt, sagte er der Funke Mediengruppe. Die Abschaffung der Frührente ohne Abschläge nach 45 Beitragsjahren ist einer der Kernpunkte der geplanten Rentenreform. Es gibt aber im Bundestag und auch bei den Sozialverbänden erhebliche Widerstände. Bundesverkehrsminister Bilger erhöht den Druck auf die Topmanager der Deutschen Bahn. Wegen der anhaltenden Pünktlichkeitsrisiken und Kritik an Millionenzahlungen kündigte er in der Bild am Sonntag Konsequenzen bei den Vorstandsgehältern an. Unterstützung bekommt Bilger vom Fahrgastverband Pro Bahn.
2: Bonuszahlungen sollen künftig davon abhängen, ob die vom Bund vorgegebenen Ziele erreicht werden. Auch innerhalb der schwarz-roten Koalition und in den Ländern stößt der Vorstoß auf Zustimmung. Der Ehrenvorsitzende des Fahrgastverbands Hans-Proban Naumann begrüßt zwar die Pläne, er fordert aber auch den Bund auf, der Bahn ausreichend Finanzmittel zur Verfügung zu stellen und deren Verwendung zu kontrollieren. Die Deutsche Bahn äußerte sich auf Nachfrage nicht dazu. David Riemer, Berlin.
1: Im brasilianischen Amazonasgebiet wird so wenig Regenwald abgeholzt wie seit einem Jahrzehnt nicht mehr. Zwischen August und Juli dieses Jahres verschwanden rund 2.900 Quadratkilometer Wald, 36% weniger als im Jahr davor.
3: Brasiliens Präsident Lula hatte bei seinem Amtsantritt Anfang 2023 angekündigt, den Umwelt- und Klimaschutz stärken zu wollen. Bis 2030 soll die Abholzung auf Null sinken. Experten hatten zuletzt auch einen Rückgang der Waldbrände im Amazonasgebiet gemeldet. Rund 3,1 Millionen Hektar waren demnach im vergangenen Jahr von Bränden betroffen. Rund 80% weniger als im Vorjahr. Tine Klimach, Nachrichtenredaktion.
1: In der zweiten Fußball-Bundesliga feierte Energie Cottbus mit 3:1 gegen Hannover eine erfolgreiche Zweitligarückkehr. Der FC Nürnberg gewann ebenfalls gegen Dresden mit 3:0. Greuther Fürth spielte unentschieden auswärts gegen St. Pauli. Beide Mannschaften trennten sich 1:1. 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